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1: Um 6. Im Studio Christiane Hampe. Schönen guten Morgen. Erstmals seit Beginn des Ukraine-Kriegs haben die Außenminister Deutschlands und Russlands direkt miteinander gesprochen. Am Rand der UN-Vollversammlung in New York traf Johann Wadephul überraschend seinen russischen Kollegen Lavrov. Gisa Weber, wie lief's denn?
2: Ja, 20 Minuten saßen beide zusammen. Wadephul hat die Gelegenheit natürlich genutzt und die großen Themen angesprochen, also den Krieg in der Ukraine, aber auch den Drohnenvorfall am Leipziger Flughafen. Große Fortschritte gab es dabei nicht. Zwar sprach Wadephul im Anschluss von einem sinnvollen Treffen, Sergej Lavrov wiederum erklärte, er hätte dem Gespräch nichts Neues entnehmen können.
1: In der EU gelten ab heute schärfere Regeln gegen sogenanntes Werbe-Greenwashing. Produkte dürfen nicht mehr ohne weiteres als umweltfreundlich oder klimaneutral beworben werden. Mehr von Tim Britztrup.
3: Die Hersteller dürfen solche Begriffe im Werbesprech nur noch verwenden, wenn sie dafür Belege haben. Und da reicht es nicht, wenn zum Ausgleich irgendwo Bäume gepflanzt werden. Außerdem dürfen sich beispielsweise Energiekonzerne nicht als nachhaltig bezeichnen, weil sie auch Windenergie im Angebot haben, ihr Hauptgeschäft aber mit Öl und Gas machen. Auch selbst erfundene Umweltsiegel sind jetzt verboten. Bei Verstößen drohen Geldstrafen.
1: Knapp eine Woche nach der Wahl in Berlin hat die SPD auf einem Parteitag dafür gestimmt, die Einladung der Linken für Sondierungen anzunehmen. Als Streitpunkte gelten allerdings die Wohnungspolitik und der Umgang mit Antisemitismus. Die Linke in Berlin will mit SPD und Grünen eine Koalition bilden. Bundespräsident Steinmeier sieht in der Olympia-Entscheidung für München eine große Chance für Deutschland. Auch Bundeskanzler Merz ruft das Land auf, jetzt mutig voranzugehen. Die Spiele 2036 will das Internationale Olympische Komitee 2029 vergeben. In der spanischen Hauptstadt Madrid haben tausende Menschen für bezahlbare Wohnungen demonstriert. Auslöser war die Zwangsräumung einer 87 Jahre alten Frau, die 70 Jahre lang in ihrer Wohnung gelebt hatte. Die Regierung berät jetzt über einen stärkeren Mieterschutz in Spanien. Spiel 2 heute für den neuen Fußball-Bundestrainer Jürgen Klopp. Am Abend geht es in der Nations League in Augsburg gegen Griechenland. Zum ersten Mal seit 25 Jahren sind da bei einem Länderspiel in Deutschland wieder Stehplätze zugelassen. Sportlich gibt es auf jeden Fall eine Änderung. Statt Ter Stegen steht Nübel im Tor.
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5: Sonntag. Was heißt denn hier? Vielleicht die beste Zeit. Es ist natürlich ganz ohne Zweifel die beste Zeit der Woche, der Sonntag. Und damit einen wunderschönen guten Morgen. Am Mikrofon in den nächsten 4 Stunden, Katja Berg. Ich schicke euch viele Grüße und den Grizzly Bear auf die Reise.

Carlita und Sophie Tucker mit Manhattan. Ja, auf 100,6 Flux FM am Sonntag. 50 Jahre. Einige nennen das Midlife Crisis, wir nennen das 50 Jahre Widerstand gegen Vernunft und gute Ratschläge. Der Punk wird in diesem Jahr 50 und natürlich gab es nicht die Geburtsstunde des Punks oder den Geburtstag, aber man nennt das Jahr 1976 allgemein so das Jahr, in dem Punk also wirklich seinen Durchbruch feierte, seit einem halben Jahrhundert unterwegs zwischen Dosenbier, drei Akkorden und natürlich immer wieder Haltung und einer festen Überzeugung. Das geht noch lauter, es geht noch knalliger und wir werden in einer halben Stunde hier auch nochmal den Punk hochleben lassen mit einer ganz besonderen Geschichte. Bis dahin gibt's noch Musik, unter anderem von Fat Tony oder dem Bombay Bicycle Club oder auch Cage the Elephant. Die gibt's jetzt hier mit Cold, Cold, Cold.

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Tony mit seinen Streichern, die er sich ja mit ins Studio geholt hat für die Aufnahmen zu seiner aktuellen Platte Drama endet nie, die im Sommer erschienen ist. Alles neu haben wir hier auf Flux FM gehört. Und das hier, das ist der Bombay Bicycle Club, der sich wiederum Matilda Mann ins Studio geholt hat für Fantasies.

0: 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In dieser Woche feiern wir den Punk, der in diesem Jahr und vor allen Dingen auch in diesem Herbst 50. Geburtstag feiert. Es gibt ganz viele Veranstaltungen, nicht nur deutschlandweit, sondern weltweit, vor allen Dingen natürlich in Großbritannien. Hier finden sich unter anderem auch Leute zusammen, die damals mit dabei waren in den 70ern, als Bands wie zum Beispiel auch die Sex Pistols durch die Decke gingen. Unser Redakteur Martin Gerz ist natürlich auch riesiger Sex Pistols Fan und stellt euch die Truppe, die ja schon auch als Erfinder des Punks gilt, jetzt nochmal vor.
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2: Das ist die Maßgabe der Sex Pistols. We don't care. Ist uns egal.
3: Why dress up? Dress up what? Dye your hair? So what? Am I not entitled to do what I want with my own body? I think I am.
2: Sänger John Lydon aka Johnny Rotten ist nicht nur der Herr über seinen eigenen Körper, die Sex Pistols und jede andere Band auch ist für ihre Musik, ihre Auftritte eigenverantwortlich. Niemand hat da irgendwas reinzulabern. Aber das passiert heute genauso wie 1976, als die Sex Pistols ihre erste Single rausbringen. Oder eher rausbringen wollen.

0: Nach einem TV-Interview stampft ihr Label EMI die Single Anarchy in the UK ein und löst den Plattenvertrag auch noch auf. Das gleiche passiert bei A&M Records. Bei CBS, Polydor und Decca werden sie gleich abgelehnt. Erst Virgin zieht es mit den Sex Pistols durch und Ende 1977 kommt endlich die erste und einzige Platte raus. Never mind the bollocks, here's the Sex Pistols.
1: You thought you'd gotten rid of us, didn't you? But you were wrong, old bean. Cause we're back with a vengeance.
2: God save the Queen, my son.
3: God save the Queen.
0: Bemerkenswert an den Sex Pistols ist das Spannungsfeld zwischen dem Ablehnen des Rock-Establishments wie den Beatles oder Pink Floyd und doch der großen Inspirationsquelle wie eben den Beatles, King, Small Faces oder The Who. Die Pistols sind mehr als nur eine 3-Akkorde-Punkband. Hinter der rohen Power, der Scheißegal-Attitüde und dem Non-Stop-Provozieren steckt viel Pop und Finesse.
1: Maybe I'm just a really bad comedian, but I thought Never Mind the Bollocks was hilarious from start to finish. Pointed. But hilarious and therefore useful.
0: Für eine kurze Zeit sind sie eine gut funktionierende Maschine, bei der es immer wieder hakt. Lang geht das nicht gut. Kurz nach der Albumveröffentlichung ist schon Anfang 78 Schluss. Der Einfluss der Platte und der Band ist aber immens. Vielleicht ist die kurze Lebensspanne der Sex Pistols auch der Grund für ihren überlebensgroßen Status in der Musikgeschichte. Denn bevor der Punk zum Sellout wird, sind sie ja schon Geschichte.

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2: Martin Gerz mit den Sex Pistols, die ja nicht nur die Musikwelt auf den Kopf gestellt haben, sondern schon irgendwie auch die Modewelt, was natürlich auch daran lag, dass Vivienne Westwood, die Partnerin von Malcolm McLaren war, der Manager der Sex Pistols war und der Johnny Rotten 1975 auch in Vivienne Westwoods Boutique hatte vorsingen lassen. Wir hören jetzt die Band mit einem Stück aus Nevermind the Bollocks, Here's the Sex Pistols. Das ist

Geez mit Taxis aus dem Album Getting Killed, das ja im letzten Jahr wirklich kometenhaft durch die Decke gegangen ist und ganz, ganz viel Aufmerksamkeit bekommen hat und damit die Band natürlich auch wahnsinnig davon profitierte, sämtliche Konzerte ausverkauft und auch der Frontmann der Band, Cameron Winter, profitiert davon, denn der hatte ja bereits Soloalben veröffentlicht, 2024 zum Beispiel sein Album, wie hieß es gleich nochmal, Heavy Metal, das jetzt wieder von vielen Leuten gekauft wird beziehungsweise nochmal angehört wird, und er arbeitet wohl jetzt gerade auch schon wieder an neuem Material, ist noch nicht so ganz happy, sagt er, aber irgendwann demnächst im nächsten Jahr soll dann wieder was Neues erscheinen, zumindest von Cameron Winter von Geez. Mit Lauryn Hill machen wir jetzt hier erstmal weiter. Can't take my eyes off of you. 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Auf Lux FM.

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Interpol mit See Out Loud, das ist neues Zeug aus der aktuellen Platte, die ja jetzt im August rauskam und im November in Berlin nochmal vorgestellt wird, gemeinsam mit Block Party. Gibt ein Doppelgig, das habt ihr mittlerweile wahrscheinlich schon mitbekommen, am 11.11. Jetzt hier bei uns im Programm Marina Diamandis, die Dame, die früher als Marina and the Diamonds Musik gemacht hat, mittlerweile nur noch unter Marina agiert und eine wahnsinnig tolle Stimme hat und nicht zuletzt deswegen auch sehr, sehr oft geremixed, gecovert wird. Das, was wir jetzt hören, heißt Man's World.

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1: Um 7 im Studio Christiane Hampe. Schönen guten Morgen. Bundesaußenminister Johann Wadephul hat überraschend mit seinem russischen Amtskollegen Lavrov gesprochen. Bei dem Treffen in New York forderte Wadephul Russland auf, an den Verhandlungstisch zurückzukehren, um den Krieg in der Ukraine zu beenden. Im ersten sagte Wadephul später zu dem Gespräch:
2: Das war natürlich eine Atmosphäre, wo auch harte Sachen gesagt wurden. Wir haben natürlich auch fundamentale Unterschiede in der Beurteilung der Situation. Es gibt keine Rechtfertigung für diesen Krieg. Und wenn man dann auffordert, diesen Krieg zu beenden und Russland ist dazu zum jetzigen Zeitpunkt nicht bereit, dann ist das schon ein sehr hartes, ein sehr deutliches Gespräch gewesen.
1: Knapp eine Woche nach der Wahl in Berlin hat die SPD auf einem Parteitag dafür gestimmt, die Einladung der Linken für Sondierungen anzunehmen. Als Streitpunkte gelten allerdings die Wohnungspolitik und der Umgang mit Antisemitismus. Die Linke in Berlin will mit SPD und Grünen eine Koalition bilden. Die EU stellt über 700 Millionen Euro für vertriebene und von Krisen betroffene Menschen weltweit bereit, vor allem in Afrika. Das kündigte EU-Kommissionspräsidentin von der Leyen an. Auch die Nothilfe für Betroffene der Kriege im Nahen Osten und in der Ukraine soll aufgestockt werden. Papst Leo setzt heute seine Frankreich-Reise fort. Er trifft sich unter anderem mit Opfern sexuellen Missbrauchs durch katholische Geistliche. Zu seiner Messe gestern auf der Place de la Concorde in Paris waren rekordverdächtige 800.000 Besucher gekommen. Ein schwerer Herbststurm sorgt in den USA für erhebliche Probleme. Hunderte Flüge wurden gestrichen. Mehr als 95.000 Haushalte waren zeitweise ohne Strom. An der Atlantikküste warnt der Wetterdienst vor Hochwasser und heftigem Wind. In New York drohen meterhohe Wellen. Für Jürgen Klopp steht heute das zweite Länderspiel als Fußball-Bundestrainer an. In Augsburg spielt die DFB-Elf heute Abend in der Nations League gegen Griechenland. Zum Auftakt am Donnerstag hatte Deutschland ein 1:1 in den Niederlanden geholt.
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4: Sonntag. Guten Morgen am Mikrofon. Oh, Katja.

Odessa mit Win und Mansionaire, Line of Sight auf Lux FM. Layla gibt es jetzt hier bei uns im Programm. Das ist eine Dame, die kürzlich erst auf der Bühne im Fluxbau stand beim Flux FM Bergfest. Ihr wisst ja, unsere Mittwochssause zur Wochenmitte, wo wir euch immer einladen, mit uns gemeinsam die Wochenmitte zu feiern. Dann gibt's Live-Acts für umsonst. Ab 18 Uhr sind die Türen immer auf. Und an diesem Mittwoch, der jetzt kommt in 3 Tagen, gibt es das finale Bergfest, das Finale Grande dann sozusagen. Das wäre dann der letzte Auftritt für die Künstlerinnen in dieser Saison. Ansonsten geht's nächstes Jahr im Mai dann erst weiter. Falls ihr also überlegt, und das Wetter soll ja perfekt werden, nochmal vorbeizukommen, dann Think No Longer, kommt einfach vorbei ab 18 Uhr, wie gesagt. Und diesmal on stage Carla Ahad und They Owe Us, also Christopher Ragensdarm, den man vielleicht auch noch von Christopher and the Haberheads kennt. Das wird eine ganz, ganz tolle Sause. Ab Mittwoch, 18 Uhr, sind die Türen offen im Fluxbau. Jetzt aber, wie gesagt, Layla, die vor kurzem erst da war beim Bergfest. Sterne und Mond. Hören wir.

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can't hate myself into a different shape, hat sie ihr 2022er Album betitelt, Brimheim. Und darauf hat sie runtergebracht, dieses Hey Amanda, das ihr eben hier bei uns gehört habt. Mit Harry Styles geht's mal weiter. Dance No More von seiner aktuellen Scheibe, mit der er ja zurzeit auf Tour ist. Wobei, ich weiß gar nicht, ob man auf Tour sagen kann, denn eigentlich lässt er sich ja immer eher in einer Stadt nieder und dann müssen alle Menschen zu ihm kommen, wenn sie ihn sehen wollen. Nächstes Jahr wird er auf alle Fälle im Flughafen Tempelhof spielen oder auf dem Areal des Flughafen Tempelhofs. Es gibt ja am 2.3. und am 9. Juli 3 zugesagte Shows für Berlin. Dance No More kriegt man dann sicherlich auch auf die Ohren. Gibt's jetzt hier bei uns.

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1: Ebba Tove Elsa Nilsson ist zurück, besser bekannt als Tove Lo, die ja einst als Saddest Girl in Sweden galt oder eben auch immer wieder mit einem darken Pop in Verbindung gebracht wurde. Ich weiß gar nicht so richtig, ob das so stimmt, aber es ist wahrscheinlich auch egal. Wir hören uns jetzt gemeinsam mal Daniel Beitrags Rezension zur neuen Platte an. Die gefällt nämlich unserer Musikredaktion sehr, sehr gut. Astros heißt das neue Werk.
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3: Tove Lo ließ sich nie in die glattgebügelte Form des klassischen Pop pressen. Mit ihrem 6. Studioalbum Astris liefert die schwedische Musikerin ein Werk, das sich bewusst gegen einfache Antworten wehrt. Entstanden in einem kleinen schwedischen Fischerdorf ihrer Kindheit, taucht sie tief in ihre innere Zerrissenheit ab.

0: Der Entstehungsprozess unterscheidet sich stark von ihren früheren Platten. Normalerweise schreibt Tove Lo über vergangene Erlebnisse mit dem nötigen emotionalen Abstand, schließt ein Kapitel ab. Diesmal steckt sie beim Schreiben mitten im Sturm ohne ein klares Ziel vor Augen.
1: Dieses Album war ganz anders, weil ich das Gefühl hatte, immer noch mitten in einer Phase zu stecken, in der ich keine Lösungen habe. Ich war noch immer an diesem Punkt, an dem ich kein Ziel und auch keine Vorstellung davon habe, in welche Richtung mein Leben gehen soll. Ich steckte beim Schreiben immer noch so tief darin, was den Prozess ehrlich gesagt ziemlich erschwert hat. Ich fühlte mich viel empfindlicher, viel nervöser, wenn ich es anderen vorspielte, viel verletzlicher.
0: Verletzlich, instinktgesteuert und musikalisch mehr im Indie-Bereich als im Mainstream-Pop verortet. Das neue Album fordert ihre Fans heraus. Dass sie diese kompromisslose Vision durchsetzen konnte, verdankt sie auch ihrer Unabhängigkeit. Nachdem sie jahrelang bei einem Major-Label unter Vertrag steht, veröffentlicht sie Asterisk wieder über ihr eigenes Label.
1: Als unabhängige Künstlerin ist es toll, einfach zu sagen, das ist Kunst und jetzt bringen wir sie raus. Es ist wirklich schön, einfach kreativ zu sein, ohne sich Gedanken darüber machen zu müssen, das eigene Werk zu verteidigen.

0: Dabei entzieht sich Tourvelo inhaltlich auf dem gesamten Album bewusst der Erwartungshaltung der modernen Popwelt, am Ende jedes Songs eine empowernde Lebensweisheit oder eine Lösung parat haben zu müssen.
1: I think as you become a more seasoned artist, an experienced artist.
2: Ich glaube, wenn man eine erfahrene Künstlerin wird und Erfolg hatte, dann lastet dieser Druck auf einem, ein gutes Vorbild zu sein, Antworten parat zu haben, gute Ratschläge zu geben. Und Leute sagen dann, das solltest du mittlerweile wissen, um diesen Platz zu verdienen. Diese Rolle zu haben, eine Stimme der Vernunft zu sein, wächst mit der Erfahrung.
0: Das neue Album von Tourvelo ist eine faszinierende Momentaufnahme einer Künstlerin, die ihre innere Reibung als kreativen Motor nutzt und so eine der besten Popplatten des Jahres abliefert.
3: Na, Daumen hoch. Von Dani Meinl auf alle Fälle und unsere Musikredaktion ist eigentlich auch geschlossen begeistert von Astros. Die neue Platte von Tourvelo, die übrigens am 14. November auch in der Columbia-Halle spielen wird, hier in Berlin. Und falls ihr Interesse an diesem Album habt, wir hätten ein Vinyl für euch, eine Vinyl-Ausgabe. Schreibt uns über fluxfm.de, wenn ihr das Ding haben wollt. Die for my heart with a lonely heart ist ein Stück aus diesem neuen Album.

Vienna, Vienna. Wer wird zuerst heiser? Angel Wings haben wir hier gehört auf Flux FM. Und jetzt gibt's ein Stück von Feist aus ihrem Reminder-Album, eine Platte aus dem Jahr 2007, die Feist ja in der Nähe von Paris aufgenommen hat, in einer sehr intimen Atmosphäre, sich da auch wieder ihre ja, Kumpane von aus Kanada unter anderem geholt hat. Jamie Liddell, Chili Gonzalez, Mocky waren alle mit dabei, haben mitgemacht. Unter anderem aber auch eine Dame namens Sally Seldman, mit der Feist 1, 2, 3, 4 geschrieben hatte. Und dieser Track sollte ja später dann noch riesengroß werden, weil er eben auch für eine Werbung benutzt wurde. Fällt aber fast so ein bisschen aus dem Rahmen. Ich empfehle euch sehr, euch dieses Album auch nochmal vorzunehmen und da vielleicht auch noch andere Tracks mal anzuhören. Es gibt gerade bei The Park oder The Water oder auch Honey Honey ziemlich viel und ziemlich schöne Momente. Also wirklich immer wieder ganz toll zum, ja, als Gesamtwerk mal anhören. The Reminder von Feist hört ihr jetzt hier, ein Track 1, 2, 3, 4.

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Schramm mit Tage schmelzen am Sonntagmorgen auf Lux FM. Es gibt jetzt eine Musikerin namens Ino Williams. Wenn sie Musik allerdings macht, dann nennt sie sich Ibibio Sound Machine. Ibibio, die Sprache ihrer Familie aus Nigeria. Und mit diesem Projekt mit Ibibio Sound Machine macht sie schon seit ein paar Jahren wirklich ziemlich coole Musik, eine Mischung aus Afrobeats, Funk, Disco, westafrikanischem Highlife, und ich kann euch auch nur empfehlen, das Album, was jetzt gerade erschienen ist im September, Chopping Mountain heißt es, die 6. Platte mittlerweile von Ino Williams, und da singt sie unter anderem auch eben in Ibibio auf dieser Platte. Das, was wir jetzt hören, heißt Love und ist hauptsächlich in Englisch.

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2: Um 8. Im Studio Christiane Hampe. Schönen guten Morgen. Erstmals seit Beginn des Ukraine-Kriegs haben die Außenminister Deutschlands und Russlands wieder direkt miteinander gesprochen. Am Rande der UN-Vollversammlung in New York traf Johann Wadephul seinen russischen Kollegen Lavrov. Wadephul forderte Russland erneut auf, an den Verhandlungstisch zurückzukehren. Im ersten sagte der deutsche Außenminister am Abend:
3: Es hat kein positives Ergebnis gebracht, aber allen, die immer wieder sagen, Deutschland muss verhandeln, Deutschland muss mal mit Russland reden, denen erwidere ich jetzt: Das tun wir. Und Russland zeigt zum jetzigen Zeitpunkt bedauerlicherweise keine Bereitschaft, in eine konstruktive Verhandlungsposition zu gehen.
2: Die Europäische Union stellt über 700 Millionen Euro für vertriebene und von Krisen betroffene Menschen weltweit bereit, vor allem aber in Afrika. Das kündigte EU-Kommissionspräsidentin von der Leyen an. Auch die Nothilfe für Betroffene der Kriege im Nahen Osten und in der Ukraine soll aufgestockt werden. Knapp eine Woche nach der Wahl in Berlin hat die SPD auf einem Parteitag dafür gestimmt, die Einladung der Linken für Sondierungen anzunehmen. Als Streitpunkte gelten allerdings die Wohnungspolitik und der Umgang mit Antisemitismus. Die Linke in Berlin will mit SPD und Grünen eine Koalition bilden. Papst Leo setzt heute seine Frankreich-Reise fort. Er trifft sich unter anderem mit Opfern sexuellen Missbrauchs durch katholische Geistliche. Zu seiner Messe gestern auf der Place de la Concorde in Paris waren rekordverdächtige 800.000 Besucher gekommen. Spiel 2 heute für den neuen Fußball-Bundestrainer Jürgen Klopp. Heute Abend geht es in der Nations League in Augsburg gegen Griechenland. Zum ersten Mal seit 25 Jahren sind da beim Länderspiel auch wieder Stehplätze zugelassen. Klopp sagte dazu:
4: Die Stimmung im Stadion hat eine dramatische Auswirkung auf Leistung. Menschen, die stehen, sind per se eher dazu bereit, so war das in der Vergangenheit, da kommt normalerweise die Lautstärke her. Es geht immer nur, dass die richtigen Leute im Stadion sind. Und dann, wenn die richtigen stehen, ist es überragend, ist der Einfluss groß.
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6: Ja, die kleine, feine Sonntagsparty. Sonntagmorgenparty hier mit Flux FM und mit Katja Berg am Mikrofon und im Kassettenrekorder. Und vielen Grüßen aus dem Jahr 1994. Loser von Beck.

Ja, warum tanzen wir denn nicht einfach den Schmerz weg? Fragen hier Hot and Freddy oder auch Michelle Buzz und Lance Shipp, so nämlich heißen die beiden hinter Hot and Freddy, die ja schon eine relativ lange Karriere als Songwriter für andere Leute hinter sich haben, für große Leute wie Kylie Minogue zum Beispiel oder auch Katy Perry, und die dann aber irgendwann gesagt haben, so, jetzt ist es mal Zeit für uns, wir machen jetzt unsere eigene Platte. Im März erschien ihr Debütalbum, das ist eine ziemlich coole, ja, Mischung aus 80er Jahre, Zirkus, Theater geworden, und zu Recht werden die beiden auch vor allen Dingen in den Vereinigten Staaten, wo sie ja zu Hause sind, in Kalifornien abgefeiert. Dance the Pain Away, hier gehört aus einem sehr, sehr schönen Album, auch Big Disgrace heißt es. Claire Rosencrantz übernimmt mit ein bisschen Saxophon.

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Gilberto mit Agua de Beber hier auf 100,6 Flux FM am Sonntagmorgen. Vielleicht sitzt ihr ja gerade am Frühstückstisch, habt ein bisschen Zeit mitgebracht, beißt genüsslich in euer Frühstückseichen. Dann haben wir gleich eine gute Begleitung, nämlich eine wahnsinnig tolle Geschichte wieder im Rahmen unseres kleinen Podcasts Was für ein Leben. Diesmal spricht Matti Geier mit Burkhard Feigl. Burkhard Feigl war Fluchthelfer für DDR-BürgerInnen und baute unter anderem mit gemeinsamen Freunden Autos um, in denen sich Menschen verstecken konnten und dann über die Grenze gebracht wurden. Da gibt es eine spektakuläre Geschichte mit einem Cadillac zum Beispiel. Aber mehr über und von Burkhard erfahrt ihr hier bei uns in wenigen Minuten.

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1: In unserem Podcast Was für ein Leben spricht unser Redakteur Matti Geier immer wieder mit Menschen, die eine irgendwie ganz besondere Lebensgeschichte mit sich herumtragen. Und diesmal hat er Burkhard Feigl vors Mikrofon geholt. Als junger Medizinstudent wird er nach dem Mauerbau Teil eines geheimen Netzwerks von FluchthelferInnen und verhilft damit mehr als 950 Menschen zur Flucht aus der damaligen DDR. Gefundenes Fressen also für Matti Geier und wir hören mal rein.
2: Eine ihrer anderen Erfindungen war ein umgebauter Cadillac, den sie so umgebaut haben, dass sich ein Flüchtling im Armaturenbrett verstecken konnte. Wie sind sie darauf gekommen und wie kompliziert war das, das überhaupt umzubauen?
3: Ja, ich habe schon überlegt, wo kann ich in einem Auto ein Versteck unterbringen, in dem gar niemand vermutet, dass dann Versteck ist. Ich wusste natürlich gleichzeitig, das geht nur mit so einem Ami-Schlitten, weil die eben entsprechend groß waren, entsprechend große Armaturenbretter auch hatten. Handschuhfach nach unten verlegt und zum Beispiel den Zugang. Wir haben den Zugang so gemacht, dass auf einen elektrischen Kontakt hin 3 Bolzen runtergefahren sind. Dadurch ist das Armaturenbrett runtergefallen. Aber denn der Auslösemechanismus hat im Zigarettenanzünder gesteckt. Wer greift denn in den Zigarettenanzünder rein und drückt da drauf? Er denkt doch, er brennt sich den Finger oder sonst irgendwas. Ja. Aber das war eben, wir haben schon einige solche Tricks eingebaut, die sich eben auch so bewährt haben, dass dieses Auto 3 Jahre lang gelaufen ist.
2: Und viele Leute?
3: Erst nach 3 Jahren hochgegangen ist und damit sind immerhin 200 Menschen in Freiheit gekommen.
2: Gibt es das Auto noch?
3: Das Auto gibt es leider nicht mehr. Ich hätte es wahnsinnig gerne gezeigt, das Starfluchtauto.
1: Es gibt einfach Geschichten, die gehören erzählt und Burkhard Feigls Geschichte gehört definitiv dazu, wobei ja hinter seiner Geschichte auch dann wieder mindestens 950 andere Geschichten versteckt sind, nämlich von den Menschen, die Burkhard Feigl gemeinsam mit seinen MitstreiterInnen dann über die Grenze geholt hat. Ja, Wahnsinn. Nachzuhören ist die gesamte Story, dieses Gespräch zwischen Matti Geier und Burkhard Feigl, auf alle Fälle in unserem Podcast Was für ein Leben. Und interessant vielleicht auch nochmal, dass Burkhard Feigl selbst ja dann lange Zeit in Stuttgart gelebt hat als Sportmediziner und aber auch nochmal zurück nach Berlin kam, weil er mit der historischen Aufarbeitung der Fluchthilfe sehr beschäftigt war. Auch sein privates Archiv nochmal zur Verfügung gestellt hat. Das findet man inzwischen bei der Bundesstiftung zur Aufarbeitung der SED-Diktatur. Und natürlich hat Burkhard Feigl auch das Bundesverdienstkreuz bekommen. Wenig verwunderlich. Lou Reed gibt's jetzt hier bei uns mit Walk on the Wild Side und euch einen schönen guten Morgen.

collection of every song I've ever posted on SoundCloud. Heißt eine kleine EP oder eine Platte, die Girl in Red 2018 veröffentlichte. Und einer dieser Songs, die sie jemals auf SoundCloud veröffentlichte, war eben I Wanna Be Your Girlfriend, sollte ja dann später auch noch ein Riesenhit werden. Das sind die Arkells, die sich in diesem Jahr wieder zurückgemeldet haben. Die Kanadier mit einer Platte namens Between Us. Und aus der hören wir jetzt ein Stückchen. Gemeinsam mit Group Love, die Arkells mit Ride.

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1: Ja, von sehr tanzbarem Material zu sehr tanzbarem Material. Von den Scissor Sisters zu Dina Summer. Vor kurzem noch bei uns im Fluxbau gewesen und ja wirklich auch ein wunderbares Bergfest gespielt. Und ja eine Ikone, gerade für die Berliner Clubwütigen, gerade die es so ein bisschen düsterer mögen. Und jetzt erscheint im Oktober am 9.10. eine neue Platte, die heißt Children of the Night. Da gibt es 9 Tracks drauf und einer der Tracks ist Burning Heart. Das Close.

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1: Um 9. Im Studio Christiane Hampe. Schönen guten Morgen. Nach jahrelanger Funkstille haben Deutschland und Russland erstmals wieder direkt miteinander gesprochen. Außenminister Wadephul traf seinen russischen Amtskollegen Lavrov am Rande der UN-Generalversammlung in New York. Dabei ging es neben dem russischen Angriffskrieg gegen die Ukraine auch um den Drohnenvorfall am Flughafen Leipzig-Halle. Wadephul sagte gestern Abend im Ersten:
2: Ich wollte klar machen nach dem Vorfall in Leipzig, der ja sehr gefährlich war. Ich wollte Russland sagen, dass damit eine Grenze überschritten wurde und dass wir erwarten, dass so etwas nicht noch einmal geschieht und dass wir jederzeit bereit sind zu reagieren.
1: In der EU gelten ab heute schärfere Regeln gegen sogenanntes Werbe-Greenwashing. Produkte dürfen nicht mehr ohne weiteres als umweltfreundlich oder klimaneutral beworben werden. Mehr von Tim Britztrup.
3: Die Hersteller dürfen solche Begriffe im Werbesprech nur noch verwenden, wenn sie dafür Belege haben. Und da reicht es nicht, wenn zum Ausgleich irgendwo Bäume gepflanzt werden. Außerdem dürfen sich beispielsweise Energiekonzerne nicht als nachhaltig bezeichnen, weil sie auch Windenergie im Angebot haben, ihr Hauptgeschäft aber mit Öl und Gas machen. Auch selbst erfundene Umweltsiegel sind jetzt verboten. Bei Verstößen drohen Geldstrafen.
1: Die EU stellt über 700 Millionen Euro für vertriebene und von Krisen betroffene Menschen weltweit bereit, vor allem aber in Afrika. Das kündigte EU-Kommissionspräsidentin von der Leyen an. Auch die Nothilfe für Betroffene der Kriege im Nahen Osten und in der Ukraine soll aufgestockt werden. Papst Leo setzt heute seine Frankreich-Reise fort. Er trifft sich unter anderem mit Opfern sexuellen Missbrauchs durch katholische Geistliche. Zu seiner Messe gestern auf der Place de la Concorde in Paris waren rekordverdächtige 800.000 Besucher gekommen. Bundespräsident Steinmeier sieht in der Olympia-Entscheidung für München eine große Chance für Deutschland. Auch Bundeskanzler Merz ruft das Land auf, jetzt mutig voranzugehen. Die Spiele 2036 will das Internationale Olympische Komitee 2029 vergeben. Spiel 2 heute für den neuen Fußball-Bundestrainer Jürgen Klopp. Am Abend geht es in der Nations League in Augsburg gegen Griechenland. Zum ersten Mal seit 25 Jahren sind da bei einem Länderspiel in Deutschland wieder Stehplätze zugelassen. Sportlich gibt es auf jeden Fall eine Änderung. Statt Ter Stegen steht Nübel im Tor.
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5: Einfach mal liegen bleiben, aufstehen können noch die anderen, oder? Und damit nochmal herzlich willkommen hier bei Superfrüh am Sonntag. Mal wieder aufgestanden, obwohl sie eigentlich liegen bleiben wollte. Das ist meine Wenigkeit, Katja Berg. Und ich habe so das dumpfe Gefühl, ich bin nicht die Einzige.

zu den Archives mit My Type auf 100,6 Flux FM am Sonntagmorgen. Der nächste Typ, der hier schon mit den Füßchen trippelt, um musikalisch in Erscheinung zu treten, heißt Alex Stevens. Wenn er allerdings auf der Bühne steht, wenn er Musik macht, dann heißt er Strawberry Guy. Und wahrscheinlich gibt's hier schon auch so eine Referenz zu den Beatles mit ihren Strawberry Fields. Strawberry Guy hat definitiv viel Beatles gehört, das wird man auch gleich mitbekommen. Ich kann euch nur empfehlen, zum Konzert zu zischen. Am 1.10. spielt er im Franz Club und wir haben Gästelisten-Tickets dafür oder Gästelisten-Plätzchen für diejenigen, die sich über fluxfm.de anmelden. Mit ein bisschen Glück seid ihr dann also auch im Publikum und ich bin mir sicher, dass ich das Publikum nach dem Auftritt von Strawberry Guy in den Armen liegen wird und vor Glück weinen wird. Wir hören jetzt schon mal Love Me Like You Used To auf fluxfm.

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0: Jungle mit Sunshine auf 100,6 Flux FM. Ja, es ist euch vielleicht schon untergekommen an der einen oder anderen Stelle. Punk wird 50 in diesem Jahr. Das ist mehr oder weniger ein inoffizielles Jubiläum, was gefeiert wird. Aber es wird viel gefeiert, es wird oft gefeiert an verschiedensten Plätzen der Welt. Und wir haben uns gedacht, hey, wir reihen uns einfach ein in diesen Reigen und lassen in dieser Woche nochmal so ein paar Punk-Bands hochleben. Wie zum Beispiel die Ramones.
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2: Woodstock ist keine 7 Jahre her. Friede, Freude, Eierkuchen ist aber schon lange ausgeträumt. Die Rockmusik verliert immer mehr die Bodenhaftung und damit auch den Zugang zu den jungen Fans. Auf der einen Seite der kryptische Art- und Prog-Rock à la Styx. Auf der anderen Seite die Maskerade und der Bombast des Glam. Alles an sich geile Musik, die auch den Test der Zeit besteht. Trotzdem braucht es einen gewaltigen Umschwung. Eine Musik, die wieder nur und ganz der Jugend gehört. Was MC5 schon 68 besungen und gemeinsam mit The Stooges vorgelebt haben, das bringt eine Band aus New York im April 1976 mit ihrem Debütalbum auf den Punkt. Aber eigentlich sind es die Auftritte, die die Ramones ausmachen. Pure Energie, ein Song nach dem nächsten. Oder wie Joe Strummer von The Clash einmal meinte, zwischen die Songs passte nicht mal ein Zigarettenblättchen. Wie Feuersalven knallen die Ramones ihre Lieder von der Bühne.
3: We tried to bring back the original feel of rock and roll.

0: dieser Raw Power ist es auch der Pop-Appeal, der die Ramones ausmacht. Klar, ihre Vorbilder sind unter anderem die Rock'n'Roller der 50er und zum Beispiel The Beatles. Deshalb heißen die Ramones auch Ramones. Alle waren Fans der Fab Four. Und als Didi dann irgendwann gelesen hat, dass Paul McCartney in den 60ern oft ein Pseudonym nutzte, um unerkannt in Hotels einzuchecken, war das die Geburtsstunde der vier New Yorker. Der Name Paul Ramone.
1: Everybody was really scared of us. We were so different and so unique that they thought that if we became big, the whole industry would change.
0: Und genau das passiert. Überall etwas zeitversetzt. Aber Punk verändert die Welt, auch wenn es nicht immer ganz einfach war. Oder um es mit den Worten von Bassist Didi Ramone zu sagen:
2: It's not easy being in a rock and roll band.
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4: So ein halbes Jahrhundert Punk darf man natürlich auch mal feiern. Und wir hören Kommando von den Ramones. Dankeschön an Martin Gerz.

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1: Ja, einige von euch kennen das vielleicht. Ein Mensch, der einem nahesteht, scheidet aus dem Leben und dann merkt man plötzlich, ach, ich wusste gar nicht so viele Dinge über diesen Menschen, die ich eigentlich gerne noch gefragt hätte, die ich gerne noch gewusst hätte. Und dann stellt man plötzlich fest, da ist eigentlich kaum was, was noch nachgeschlagen, nachgeschaut, nachgehört werden kann. Und deswegen gibt es jetzt hier einen Menschen, den ich euch kurz vorstellen möchte. Ich finde, der macht einen ganz tollen Job und leistet da einen Service, der vielen Menschen gut tun könnte. Das ist Dennis Kastrup und er hat ein Projekt gestartet, das heißt LifeStoryAudio.com. Herzlich willkommen, lieber Dennis.
2: Hallo Katja.
1: Was machst du in diesem Job?
2: In diesem Job, ich bin auf der Basis eines Journalisten darauf gekommen, also ich bin ein Journalist, arbeite für Radiosender auch noch weiterhin. Ich dachte mir so, ich würde gerne die Geschichten von anderen aufzeichnen, weil viele, wie du es eben erwähnt hast, in ihrem Leben leider die Chance verpasst haben, ihr Leben anderen zu erzählen. Ich bin darauf gekommen, weil ich ein Feature gemacht habe für einen anderen Radiosender, weil mein Freund, der hat mit 45 die Diagnose bekommen, Krebs. Daraufhin hat er mich gebeten, zeichne doch mal mein Leben auf. Sprich mit mir jeden Monat ein paar Stunden. Das habe ich getan, habe das aufgenommen für seinen damals einjährigen Sohn. Daraus habe ich dann eine Collage gemacht und habe das Leben erzählt über die Audioaufnahmen, die ich mit ihm gemacht habe. Daraufhin sind immer mehr Leute zu mir gekommen und haben gesagt, das würde ich gerne auch machen. Ich würde gerne auch das Leben von meinem Vater, meiner Mutter, meinem Opa, meiner Großmutter aufzeichnen lassen und dafür brauche ich jemanden, der das begleitet und kannst du das nicht für mich machen? Und da dachte ich, okay, das mache ich jetzt, den Service biete ich an und dann komme ich zu den Leuten hin, spreche mit denen und lass mir die Geschichte erzählen.
1: So, und das ist also nur eine Sache, du machst dann ein mehrstündiges Interview, da kommen wir auch gleich nochmal drauf, wie du dich darauf vorbereitest oder wie solche Interviews dann auch verlaufen. Aber es gehört noch ein bisschen was anderes dazu. Es gibt ja ein ganzes Paket, was den Freunden, den Freundinnen oder der Familie dann überreicht wird.
2: Genau, ich habe gedacht, einfach nur so einen Download anzubieten, ist vielleicht ein bisschen langweilig oder das macht nichts mit einem und habe nach was gesucht, was haptisch ist, also was man anfassen kann. Habe erst an Vinylplatten gedacht, habe an Kassetten gedacht, habe an CDs gedacht. Oder USB-Sticks, aber fand das alles ein bisschen doof. Und dann bin ich am Ende bei einem Buch gelandet, das von Maschinen, von 100 Jahre alten Maschinen handgepresst gemacht wird in einer Druckerei und dann kann man die Fotos von der Person dort einfügen, so wie damals, weißt du, wir sind glaube ich so ungefähr selbes Alter, in den 80ern hat man so ein Fotobuch gehabt, dann hat man so Fotoecken gehabt, dann hat man sich das Lieblingsfoto reingeklebt, hat ein bisschen nachgedacht, so wann war das, wo war das, dann schreibt man eine kleine Botschaft neben und das gibt es halt in diesem Buch, man kann sich die selber reinkleben und hinter dem ersten Foto versteckt sich ein Chip, ein RFID-Chip, hält man das Handy dran, öffnet sich automatisch die Webseite, wo dann das Interview zu hören ist, mit einem Foto auch von der Person und auch, man kann auch die Lieblingssongs draufstellen und dort kann man sich dann alles runterladen und das ganze Interview auch hören.
1: Ja, Wahnsinn. Und dann hat man erstmal eine Weile zu tun und hat natürlich damit aber auch wirklich eine wunderschöne Erinnerung. Mich berührt es sehr, weil, ich meine, wir sind beide Audiomenschen. Ich habe das selber bei meinem Papa gemacht, als ich wusste, dass er sterben wird und das ist ja in dem Sinn auch ein großer Luxus, dass man noch Zeit hat und habe schon wohlweislich relativ viel mit ihm auch aufgezeichnet, aber es fällt mir immer wieder auf, auch bei anderen Familienmitgliedern, Freundinnen, dass das eben ganz oft nicht der Fall ist. Und es ist ein unschätzbarer Wert, was man dann wirklich auch in der Hand hat, was man sich nochmal anschauen kann, auch gerade, wenn man es den eigenen Kindern dann nochmal mitgeben möchte.
2: Genau, also ich habe sehr oft erlebt, dass Menschen nach diesen, also bis zu 5 Stunden, manchmal sind es auch nur 2, 3, je nachdem, wie die Person drauf ist und wie sie reden will, total erleichtert sind. Die sagen so, ich bin so froh, dass ich das jetzt endlich gemacht habe. Man redet halt immer im Alltag darüber und sagt so, ich mache das jetzt mal oder ich zeichne es selber auf, ich spreche selber in einem Handy und zeichne das auf oder die Kinder können mich fragen, aber du weißt selber, wie der Alltag ist. Am Ende macht man es dann nicht und deshalb brauche ich jemanden, der das kann, professionell. Also ich bin halt Journalist seit 25 Jahren, habe etliche Leute interviewt, die mir danach dann wirklich gesagt haben, endlich ist die Geschichte aufgezeichnet worden und sie kann weitergetragen werden. Und das muss man sich echt mal überlegen. Ja. Stell dir vor, deine Kinder in 150 Jahren können hören, okay, so war das im Jahr 2026, so habe ich gelebt, so hat Opa oder Ur-Ur-Ur-Opa gedacht, gefühlt. Ich finde es selber immer wieder faszinierend, daran zu denken, obwohl ich in Anführungsstrichen einfach nur das anbiete. Ich liebe das total.
1: Ja, glaube ich. Und es ist, könnte ich mir vorstellen, auch für dich ein sehr, sehr wichtiger Job. Also du tauchst natürlich in das Leben von Leuten ein, die du auch nicht kennst. Was ich überraschend finde, ist, dass die Leute selber auf dich zukommen, weil ich hätte jetzt eher gedacht, dass Familien auf dich zukommen und dann sagen, kannst du mit Opa Heinz mal kurz ein Interview machen? Was ja auch wiederum die Sache sehr schwierig macht, weil Opa Heinz oft auch gar keinen Bock drauf hat.
2: Genau, also es ist eine Mischung. Es sind halt ältere Leute, die sagen, ich würde das gerne machen für meine Kinder und Enkelkinder, aber es gibt auch viele, die das sagen, die sagen, ich möchte das gerne für meinen Vater, meine Mutter, meinen Opa, meinen Uropa machen, die machen dann ein Geschenk draus zu Weihnachten, zum 80., 70., 60. Also es ist ganz unterschiedlich und ich hatte letztens auch einen Fall, da hat eine Frau das für ihren Mann geschenkt, der hat leider Alzheimer diagnostiziert bekommen im frühen Stadium und den habe ich betroffen, der war gar nicht so alt und mit dem habe ich dann gesprochen und der hat das alles aufgezeichnet für seine zwei Kinder und die Frau war danach so erleichtert, dass das endlich aufgezeichnet wurde. Also es geht in alle Richtungen.
1: Ja. Wir spielen erstmal eine kleine Musik und dann unterhalten wir uns nochmal weiter, was du selber alles schon erlebt hast bei diesen Gesprächen und vielleicht gehen wir auch nochmal ganz kurz auf deine eigene Geschichte ein, denn die ist ja jetzt auch nicht ganz uninteressant, ne?

0: Jetzt mit Wonderful Life auf 100,6 Flux FM. Bei mir im Studio ist Dennis Kastrup. Er ist ein Chronist, könnte man sagen. Er zeichnet die Lebensgeschichten von Menschen auf, damit die ihrer Familie, ihren Freunden dann auch nochmal so ein paar Geschichten hinterlassen können. Dinge, die die Familie, die Freunde vielleicht nicht über diese Leute wissen, die natürlich auch über Generationen dann weitergegeben werden können. Ein ganz, ganz tolles Paket, weil es eben nicht nur ein Audio ist, sondern eben auch mit Bildmaterial. Und lieber Dennis, du hast ja gerade schon erzählt, wie du dazugekommen bist, beziehungsweise was auch dein eigener Hintergrund ist. Aber was du noch nicht gesagt hast, ist, dass du ja selber auch eine ganz bewegende Geschichte hast. Du hast lange in Berlin gelebt, in Kreuzberg auch, und bist dann aber irgendwann nach Kanada gegangen.
1: Genau, ich habe 2014 im Urlaub meine jetzige Frau kennengelernt, in Montreal, in Montreal, wie man vor Ort sagt. Und habe dann mich so stark verliebt, dass ich gesagt habe, wir müssen zusammenbleiben. Und habe mich dann dazu entschlossen, ich werde in Montreal oder Montreal, ich sage es jetzt immer auf beide Arten und Weise. Eigentlich sagt man Montreal, so Punkt. Ich werde jetzt in Montreal leben wollen in den nächsten, weiß nicht wie viele Jahren. Mhm. Jetzt bin ich seit 2017 dort Permanent Resident. Und seit vergangenem, ich komme damit durcheinander, seit vergangenem Jahr oder davor bin ich jetzt auch sogar Kanadier. Also ich habe die kanadische Staatsbürgerschaft und die deutsche mit der doppelten Staatsbürgerschaft. Ist das eingeführt worden und spreche, ich sage immer, das ist das achte Weltwunder mittlerweile auf Französisch.
0: Das wollte ich gerade wagen. Montreal sind französischsprachige Menschen. Genau. Sie können auch Englisch sprechen, genau. Natürlich, aber du hast ja wirklich Französisch noch im hohen Alter drauf geschaufelt.
1: Danke.
0: Und machst jetzt im Grunde genommen auch diese Interviews mit den Leuten tatsächlich auch auf Französisch.
1: Genau, ich mache das auf Französisch, spiele es auf Deutsch natürlich, auf Englisch und Französisch an. Und gehe dann zu den Leuten in deren Häuser und nehme dort das alles auf Französisch auf. Ich hatte vorher schon ein bisschen Angst, weil ich habe es wirklich erst vor 7 Jahren gelernt. Ich konnte gar kein Französisch. Aber es kommt ja in der Sprache irgendwann der Moment, wo man einfach sagt, so jetzt ist mir alles egal, jetzt plapper ich drauf los. Und das war vor ein paar Jahren. Und deshalb habe ich mich dann doch auch sehr wohl gefühlt, mit denen das auf Französisch zu machen. Habe sogar auch ein Feedback bekommen, dass die Leute mir gesagt haben, sie finden es gar nicht so schlecht, dass ich auch noch eine Geschichte mit meiner Sprache quasi transportiere, weil sie mir ja auch ihre Geschichten erzählen.
0: Mhm. Das ist so ein Icebreaker, ne?
1: Genau, sie sagen dann so, erzähl mir doch mal deine Geschichte, warum bist du hier gelandet und wie kam das? Und dann sagen die, okay, wenn du mir deine Geschichte auch erzählst und ich die auch spannend finde, dann habe ich auch Lust, mir meine Geschichte dir zu erzählen.
0: Und das wäre jetzt auch tatsächlich was, was mich interessieren würde. Du hast es ja gerade schon gesagt, du gehst also in die Häuser der Leute, in die Wohnungen, machst das dort vor Ort, in einem Raum wahrscheinlich, in dem sie sich auch wohlfühlen.
1: Genau.
0: Und sie jetzt nicht irgendwo hingesetzt werden, dass wo bin ich, wer ist dieser Mensch vor mir? Und dann ist es aber trotzdem ja schon auch nochmal wichtig, eine gewisse Beziehungsebene herzustellen. Es sind wildfremde Menschen mitunter, du kennst sie nicht, sie kennen dich nicht. Ist ja auch gar nicht so einfach, eine Geschichte dann einem wildfremden Menschen zu erzählen.
1: Auf jeden Fall. Deshalb biete ich aber auch immer vorher ein halbstündiges Gespräch online an, wo man sich kennenlernt. Und ich sage immer ganz offen auch, wenn du mich nicht magst, dann lassen wir das sein. Ja. Also wenn da keine Beziehung zwischen uns beiden entsteht und du das Gefühl hast, die Person finde ich grässlich und scheußlich und mit der will ich überhaupt gar nicht sprechen über mein Leben, dann lassen wir das sofort sein. Habe ich kein Problem mit. Manche mögen den einen, den anderen nicht. Das ist nun mal so. Von daher baue ich dann vorher eine Beziehung dann auf. Aber natürlich ist es besonders, jemanden, den man gar nicht kennt, 5 Stunden zuzuhören, wenn er oder sie das Leben einem erzählt. Das ist auch manchmal komisch, weil sie fangen dann auch zu weinen. Und ich sitze da und habe die Person erst vor ein paar Stunden kennengelernt. Was mache ich da? Mhm. Also wenn das eine Person ist, die ich kenne, dann würde ich sie in den Arm nehmen und sagen so, ja, ich verstehe dich und lass es raus oder so. Ja. Aber das ist manchmal eine ganz seltsame Situation. Aber macht mich natürlich auch froh und stolz, dass die Menschen mir das zutrauen.
0: Ja. Und es ist, wie gesagt, ja auch wahrscheinlich ein sehr befriedigender Job, weil ich kann mir vorstellen, du bist auch ein Mensch, der sehr neugierig ist. Du findest Menschen wahrscheinlich auch wahnsinnig faszinierend. Das geht mir ähnlich wie dir. Und dann ist das natürlich auch ganz toll. Also wenn man zwei Seiten hat, einen wirklich interessierten Menschen, der dann eben auch ganz organisch nachfragen kann und dann auch vielleicht Fragen stellt, die die Familie niemals gestellt hätte. Ganz einfache Fragen, wo dann große Emotionen dahinter stecken. Ne?
1: Genau, das sagen mir auch mal viele. Die Kinder haben oftmals gesagt, so ja, das können wir ja auch wir machen. Aber da ist dann doch so eine kleine Blockade zwischendrin, weil da ist schon eine Geschichte in den Kindern auch drin mit der Person. Mhm. Und ich höre die Geschichten zum ersten Mal. Ich sitze da mit großen Augen und fasziniert und höre, wie er oder sie von einem Erlebnis erzählt, das ich halt noch nie gehört habe. Und wir kennen das ja, wenn Opa und Oma erzählt, dann haben sie das schon 15 Mal erzählt und die Geschichten wiederholen sich. Ich höre sie zum ersten Mal. Deshalb sprechen die Leute auch ganz anders mit mir und das kommt auch ganz anders dann in der Aufnahme rüber. Ja.
0: Das ist eine wirklich tolle Geschichte und ich könnte mir vorstellen, du sprichst ja nun auch sehr gut Deutsch, Dennis. Ja. Du würdest es wahrscheinlich auch für Leute in Deutschland anbieten oder machst du das nur in Kanada?
1: Genau, ich biete das auch für Leute in Deutschland an. Mhm. Ich komme immer so einmal im Jahr immer noch nach Deutschland, nach Berlin und biete das auch hier an und mache mittlerweile dann auch mal ab und zu mal so eine zweiwöchige Tour. Da kann ich die Leute interviewen und fragen und kann dann auch mal bei meiner Mutter vorbeigehen und schauen, wie es ihr geht und ihre Geschichten zuhören. Es geht aber auch natürlich online. Also es ist alles möglich. Online ist nicht so toll, das wissen wir alle. Menschlicher Kontakt ist immer noch das Beste. Ja. Von daher ist das alles möglich, ja.
0: Livestoryaudio.com, das ist die richtige Seite. Könnt ihr euch das ganze Paket auch nochmal anschauen, was eben noch alles dazugehört. Letzte Frage nochmal. Das Feedback von Familien und von den Leuten, die du selber gesprochen hast, wahrscheinlich ziemlich überwältigend, oder?
1: Ja, also sie freuen sich, es ist einfach eine Erleichterung. Es klingt doof, aber es ist eine Erleichterung, weil die Geschichte jetzt oder die Geschichten jetzt aufgenommen worden sind und sie für ewig jetzt halten. Also ewig in Anführungsstrichen, die Leute müssen die natürlich auch weitertragen und gut aufbewahren, aber ja, es ist gemacht, es ist aufgeschrieben, aufgenommen worden und für immer da. Und ob Urenkel in 150 Jahren können sich dann anhören, was wir so im Jahr 2026 getrieben haben.
0: Dann können wir nur hoffen, dass in 150 Jahren QR-Codes auch noch ausgelesen werden können, beziehungsweise, weiß ich nicht.
1: Nee, QR-Code habe ich nicht, ich habe so einen Chip, aber...
0: du hast einen Chip, deine Chips dann noch ausgelesen werden können.
1: Genau, deshalb sage ich den Leuten auch so, lädt das alles runter, weil das kann ich nicht garantieren. Okay. Da müsst ihr euch dann selber drum kümmern.
0: Gut, Dennis Kastrup auf alle Fälle war hier, schönes Projekt, Dennis, und dann Danke. Für die nächsten Jahre, für die nächsten Projekte natürlich auch noch weiterhin viel Erfolg. Livestoryaudio.com könnt ihr euch mal anschauen.
1: Danke.
0: Und bis bald, Dennis.
1: Tschüss.

Quest cannot kick it. Yes, you can. Frage gleich mal selbst beantwortet. Und ich sage damit Tschüss und bin raus für heute. Wünsche euch noch einen schönen Sonntag und melde mich dann in der nächsten Woche wieder zurück. Am Mikrofon war Katja Berg. Musik gibt es zum Schluss noch.

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1: Um 10. Im Studio Christiane Hampe. Schönen guten Tag. In der EU gelten ab heute schärfere Regeln gegen sogenanntes Werbe-Greenwashing. Produkte dürfen nicht mehr ohne weiteres als umweltfreundlich oder klimaneutral beworben werden. Mehr von Tim Britztrup.
2: Die Hersteller dürfen solche Begriffe im Werbesprech nur noch verwenden, wenn sie dafür Belege haben. Und da reicht es nicht, wenn zum Ausgleich irgendwo Bäume gepflanzt werden. Außerdem dürfen sich beispielsweise Energiekonzerne nicht als nachhaltig bezeichnen, weil sie auch Windenergie im Angebot haben, ihr Hauptgeschäft aber mit Öl und Gas machen. Auch selbst erfundene Umweltsiegel sind jetzt verboten. Bei Verstößen drohen Geldstrafen.
1: Es war das erste direkte Gespräch nach jahrelanger Funkstille. Die Außenminister Deutschlands und Russlands haben sich überraschend am Rande der UN-Vollversammlung in New York getroffen. Mehr von Daniel Bornberg.
3: Außenminister Wadephul forderte seinen Amtskollegen Lavrov auf, an den Verhandlungstisch zurückzukehren, um über ein Ende des Ukraine-Kriegs zu sprechen. Außerdem machte er klar, mit russischen Attacken wie der mit den Drohnen am Flughafen Leipzig-Halle ist eine Grenze überschritten. Die Ukraine bietet Russland immer wieder Verhandlungen an, um den Krieg zu beenden. Dazu ist Russland nicht bereit, sagt Wadephul.
1: Sondierungsgesprächen von Linken, Grünen und SPD in Berlin steht nichts mehr im Weg. Auf einem Parteitag haben auch die Sozialdemokraten dafür gestimmt. Es ist aber offen, ob es tatsächlich zu einer Koalition kommt. Streitpunkte sind die Wohnungspolitik der Linken und der Umgang mit Antisemitismus. Auf der A96 im Ostallgäu ist ein Reisebus verunglückt. Dabei gibt's nach aktuellem Stand 2 Tote und zahlreiche Verletzte. Der Bus war in der Nähe von Buchlohe von der Straße abgekommen und umgekippt. Im Bus waren 40 bis 50 philippinische Staatsangehörige, so die Polizei. Der Tech-Riese OpenAI stoppt das Training seiner leistungsstärksten KI-Modelle. Grund ist ein erneuter Zwischenfall beim ChatGPT-Entwickler. Ein KI-Modell hatte es in einem Test geschafft, Antworten von einem externen Chatbot zu bekommen, obwohl der Zugang zum Internet gesperrt war.
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5: Sonntag. Ja, es ist Sonntag. Euch einen entspannten Wochenausklang jetzt mit den Bleachers und The Van. Am Mikrofon für euch Martin Gerz. Moin.

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Maria von Lido Pimienta auf 100,6 Flux FM. Euch einen schönen Restsonntag. Ein paar Stündchen Wochenende ist ja noch und das ist auch gut so. Sunbird liefert euch dafür den Soundtrack. Is this what love is? 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

0: The Streets, Fit But You Know It auf 100,6 Flux FM. Wir pflanzen unseren Hintern jetzt erstmal schön in einem samtig weichen roten Sessel und zwar am besten im Kino.
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0: Der Schauspieler Robert Pattinson hat eine wahnsinnige Karriere bisher hinter sich. Vom blassen Vampir hin zu richtigen Charakterdarstellern. In The Batman war er zu sehen, The Drama oder letztend erst im Kino bei Die Odyssee. Ein großartiger Film. Und jetzt ist auch schon der nächste Streifen draußen, der heißt Primetime. Da geht es um einen US-Fernsehjournalisten, der Jagd auf mutmaßliche Sexualstraftäter macht. Starker Tobak, aber richtig gut, sagt Ron Stocklers. Der war für uns nämlich schon im Kino.
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2: Deine Eltern sind sicher nicht zu Hause?
3: Ganz sicher.
4: Heute Abend was vor?
2: Wer sind Sie?
4: Nehmen Sie doch Platz. Ich bin Chris Hansen von Dateline NBC. Und wir machen eine Story über Erwachsene, die online Kontakt zu Teenagern suchen. Ihnen ist klar, wonach das aussieht, oder?
5: Für Chris Hansen ist die Arbeit längst mehr als ein Job. Er ist überzeugt davon, mit seinen Recherchen etwas zu bewirken und Täter zur Verantwortung zu ziehen. Während die Sendung To Catch a Predator immer erfolgreicher wird, gerät sein eigenes Leben dabei zunehmend aus dem Gleichgewicht. Seine Frau und Kinder bekommen ihn kaum noch zu Gesicht.
6: Ich mag Ihre Sendung nicht besonders. Doch Amerika liebt sie. Daher neuer Sendeplatz. To Catch a Predator, 21 Uhr, Primetime.
7: Wir werden größer als Lost! Wir werden größer als Lost!
5: Im Rausch nach immer besseren Quoten will er mit seinem Team einen besonders großen Fang machen. Kein 0815-Pädophiler, sondern idealerweise jemand mit Macht und Einfluss. Je näher sie ihrem Ziel kommen, desto mehr verschwimmen die Grenzen zwischen journalistischer Recherche, öffentlicher Bloßstellung und der eigenen Jagd nach Aufmerksamkeit.
8: Wollen Sie nicht manchmal, dass die dafür büßen?
4: Vielleicht ist das, was ich tue, sogar schlimmer.
5: Primetime ist keine nostalgische Verklärung der 2000er, sondern zeigt, wie aus echtem gesellschaftlichem Horror Fernsehunterhaltung wird. Robert Pattinson macht daraus eine ziemlich beängstigende Figur. Seine Version von Chris Hansen wirkt weniger wie ein Journalist als jemand, der sich längst selbst zur Show gemacht hat.
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0: Klare Empfehlung von Ron Stocklers, unser lieber Kollege. Und wir machen weiter mit Phoebe Bridgers, Lost Boys.

0: Lola Young. Auf 100,6 Flux FM from down here. Moin.
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0: Bester Bandname überhaupt, Schmerzis, spielen wir euch jetzt. Das ist ein Berliner Duo. Die machen einen Mix aus Indie, Wave, Pop, bisschen Trap vielleicht auch mit dabei und auf jeden Fall tiefgreifende Lyrics. Der neue Song, der heißt Jünger. Hier sind Schmerzis.

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Der aktuelle Song von Flora Hibbert, Mammoth, hier auf 100,6 Flux FM. Und wenn euch das gefällt, dann aufatmen. 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
1: Um 11. Im Studio Christiane Hampe. Schönen guten Tag. In der EU gelten ab heute schärfere Regeln gegen sogenanntes Werbe-Greenwashing. Produkte dürfen nicht mehr ohne weiteres als umweltfreundlich oder klimaneutral beworben werden. Mehr von Tim Britztrup.
2: Die Hersteller dürfen solche Begriffe im Werbesprech nur noch verwenden, wenn sie dafür Belege haben. Und da reicht es nicht, wenn zum Ausgleich irgendwo Bäume gepflanzt werden. Außerdem dürfen sich beispielsweise Energiekonzerne nicht als nachhaltig bezeichnen, weil sie auch Windenergie im Angebot haben, ihr Hauptgeschäft aber mit Öl und Gas machen. Auch selbst erfundene Umweltsiegel sind jetzt verboten. Bei Verstößen drohen Geldstrafen.
1: Außenminister Wadephul hat sein Treffen mit Russlands Außenminister Lavrov verteidigt. Die beiden hatten sich in New York am Rande der UN-Vollversammlung zu einem 20-Minuten-Gespräch getroffen. Wadephul sagte am Abend im Ersten:
3: Es hat kein positives Ergebnis gebracht, aber allen, die immer wieder sagen, Deutschland muss verhandeln, Deutschland muss mal mit Russland reden, denen erwidere ich jetzt: Das tun wir. Und Russland zeigt zum jetzigen Zeitpunkt bedauerlicherweise keine Bereitschaft, in eine konstruktive Verhandlungsposition zu gehen.
1: Sondierungsgesprächen von Linken, Grünen und SPD in Berlin steht nichts mehr im Weg. Auf einem Parteitag haben auch die Sozialdemokraten dafür gestimmt. Es ist aber offen, ob es tatsächlich zu einer Koalition kommt. Streitpunkte sind die Wohnungspolitik der Linken und der Umgang mit Antisemitismus. Von Paris nach Lourdes. Papst Leo trifft sich im Rahmen seiner Frankreich-Reise heute im Wallfahrtsort unter anderem mit Opfern sexuellen Missbrauchs durch katholische Geistliche. Zur Messe des Papstes gestern in der Pariser Innenstadt waren etwa 800.000 Leute gekommen. Taylor Swift hat einen neuen Spotify-Rekord aufgestellt. Ihr aktueller Song Patient Zero war am Freitag der meistgestreamte Song einer Künstlerin an einem Tag in diesem Jahr. Im Rahmen der MTV Video Music Awards stellt Swift heute das Musikvideo zu Patient Zero vor. Für Jürgen Klopp steht heute das zweite Länderspiel als Fußball-Bundestrainer an. In Augsburg spielt die DFB-Elf heute Abend in der Nations League gegen Griechenland. Zum Auftakt am Donnerstag hatte Deutschland ein 1:1 in den Niederlanden geholt.
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5: Reingerutscht in den neuen Tag, falls ihr gerade erst wach geworden seid. Sonst einen schönen Tag euch allen sowieso. Oscar mit K hören wir hier mit Sweet Nothing. Ihr 100,6 Flux FM am Mikrofon, Martin Gerz.

Phoenix mit Tonight auf 100,6 Flux FM am Sonntagmorgen oder Mittag, ist irgendwie so die Zwischenzeit. John Rucker hören wir jetzt mit einem neuen Song, der heißt Enemies. Dazu der Hinweis, bald ein neues Album draußen und zwar Ende Oktober, A Safe Place to be Wild. Und damit geht's dann noch ein bisschen später auf große Tour, unter anderem dann am 31. März hier in Berlin im Huxleys. Hier ist John Rucker mit Enemies. 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

Houdini von Foster the People auf 100,6 Flux FM. Euch einen schönen Sonntag, morgen, Mittag, irgendwie etwas dazwischen. Janis Ra hören wir jetzt mit einem richtig schönen Ohrwurm-Song. Diese Melodie bekommt man ganz schwer noch raus aus dem Kopf. Carry on.

0: Girl and Girl mit Hell hier auf 100,6 Flux FM.
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0: Einfach zu sagen, dass die schwedische Musikerin Tove Lo einfach nur Pop macht, wäre vielleicht ein bisschen zu kurz gedacht. Es geht mal in die eine Richtung, mal in die andere Richtung. Es klingt immer nach Tove Lo und das ist ja das beste Lob, was man einem Künstler, einer Künstlerin, einer Band aussprechen kann. Sie spielt nach ihren eigenen Regeln und das ist auch gut so. Ihr sechstes Studioalbum Estrus geht jetzt klanglich nochmal einen Schritt weiter. Und zwar viel weiter weg vom Mainstream, als sie jemals war. Und das ist auch gut so. Es lohnt sich, da reinzuhören. Musikredakteur Daniel Meinl über unser neues Album der Woche.
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3: Tove Lo war noch nie für gefälligen Plastikpop bekannt. Auf Estrus lotet sie ihre musikalischen Grenzen völlig neu aus. Die Platte vertont pures Chaos und menschliche Überforderung, verzichtet dabei aber auf glattgebügelte Radiohits. Für die Schwedin ein einziger großer Spaß, für ihre Fans vielleicht eine kleine Herausforderung. Glasklare, fast isolierte Vocals treffen stellenweise auf brutal hämmernde Beats. Tove Lo entzieht sich hörbar der Erwartungshaltung an klassische Popmusik und baut eine Klangwelt auf, die sperriger und fordernder ist als noch auf ihrem Vorgängeralbum Dirt Fam.
4: I think actually this album is quiet.
5: Ich finde eigentlich, dass dieses Album ziemlich indie ist. Es ist nicht so direkt wie zum Beispiel Dirt Fam, würde ich sagen. Ich habe das Gefühl, dass es meinen Fans etwas mehr abverlangt.
4: It demands a bit more of my fans, I think.
3: Diese Indie-Attitüde zieht sich wie ein roter Faden durch das Album. Ein Song wie If I Could, I Would funktioniert laut Tove Lo wie ein musikalischer Schnellkochtopf. Die elektronische Spannung baut sich unaufhaltsam auf, bis die Emotionen fast überkochen.

0: Das größte musikalische Ausrufezeichen setzt ein Song, der völlig aus der Reihe tanzt. Für das Album holt sich Tove Lo den belgischen Ausnahmekünstler Stromae ins Boot. Und der schickt ihr ein Instrumental, das so gar nicht nach den gängigen Popregeln spielt.
1: After I put out Dirt Fam.
2: Nachdem ich Dirt Fam veröffentlicht hatte, schickte er mir aus heiterem Himmel ein paar Instrumentalstücke. Das Klavier und der Beat von De Fleur waren da dabei und ich dachte sofort, Moment mal, das ist ja ganz anders und cool. Es ist eher ein walzerartiges Tempo, kein klassischer Vierviertel-Pop. Sein Stil wirkte so hypnotisch und romantisch und hatte irgendwie etwas sehr Eindringliches an sich.
1: Kind of haunting in a way.

0: Dieser düstere Walzer durchbricht die elektronische Härte des Albums und hält es gleichermaßen als Gesamtwerk zusammen. Asterisk beweist eindrucksvoll, Tove Lo weiß genau, wie Popmusik funktioniert und entscheidet sich aktuell ganz bewusst dafür, lieber ihre eigenen musikalischen Regeln zu schreiben.
1: Gut, dass es solche Leute im Pop-Business gibt. Tove Lo liefert unser Album der Woche ab, das heißt Estros. Und die Schwedin bringt das ganze Ding auch bald nach Berlin. Im November spielt sie live in der Columbia-Halle und auf fluxfm.de. Da hört ihr das ganze Interview mit Daniel Meinl und Tove Lo und habt auch noch die Chance, die Platte zu gewinnen. Wir hören rein in die Scheibe. Hier ist FAMT.

0: der Klassiker von mir, Hungriges Herz aus dem Jahr 2004 hier auf 100,6 Flux FM, und die bringen ja auch bald neues Material raus. Am 11. Oktober, kleiner Hinweis am Rande, spielen sie eine Record-Release-Show hochexklusiv bei uns unten im Fluxbau. Wie ihr dabei sein könnt, das erfahrt ihr auf fluxfm.de.
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0: Dopamine Chamber kommt bald raus, in guten 3 Wochen. Das ist das neue Album von Fontaines D.C. Und daraus hören wir jetzt den neuen Song Marianne. Viel Spaß dabei.

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Sterne und Mond von Leila auf 100,6 Flux FM. Und jetzt wird es wieder oldschool und richtig gut mit Gurus Jazz Matas. Genau so heißt der Song. 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
1: Um 12. Im Studio Christiane Hampe. Schönen guten Tag. In der EU gelten ab heute schärfere Regeln gegen sogenanntes Werbe-Greenwashing. Produkte dürfen nicht mehr ohne weiteres als umweltfreundlich oder klimaneutral beworben werden. Mehr von Tim Britztrup.
2: Die Hersteller dürfen solche Begriffe im Werbesprech nur noch verwenden, wenn sie dafür Belege haben. Und da reicht es nicht, wenn zum Ausgleich irgendwo Bäume gepflanzt werden. Außerdem dürfen sich beispielsweise Energiekonzerne nicht als nachhaltig bezeichnen, weil sie auch Windenergie im Angebot haben, ihr Hauptgeschäft aber mit Öl und Gas machen. Auch selbst erfundene Umweltsiegel sind jetzt verboten. Bei Verstößen drohen Geldstrafen.
1: Berlin statt Düsseldorf, Kanzleramt statt Staatskanzlei? Nein, so lautet die Antwort von NRW-Ministerpräsident Wüst. Er hat keine Ambitionen für einen Wechsel in die Bundespolitik, das sagte er dem Deutschlandfunk. Mehr von Daniel Bornberg.
3: Seit dem miesen Abschneiden der CDU bei den Wahlen in Sachsen-Anhalt, Mecklenburg-Vorpommern und Berlin ist der Druck auf Kanzler Merz noch einmal größer geworden. Immer wieder gab es zuletzt Debatten über seine Person. Ist er der richtige Mann? Kann er es überhaupt? Sollte nicht lieber Wüst übernehmen? Der spricht sich nun gegen einen solchen Schritt aus und sagt mit Blick auf die Landtagswahl in NRW im nächsten Jahr: Ich trete an für 5 Jahre. Ich habe keine anderen Pläne.
1: Erstmals seit Beginn des Ukraine-Kriegs haben die Außenminister Deutschlands und Russlands direkt miteinander gesprochen. Am Kreml-Kurs ändert das allerdings nichts. Moskau will nicht über ein Ende des Ukraine-Kriegs verhandeln, das sagte Außenminister Wadefuhl nach dem Gespräch mit Lavrov. Auf der A96 in Oberbayern ist ein Reisebus verunglückt. 2 Insassen starben, 8 wurden schwer verletzt. In dem Bus war eine philippinische Reisegruppe auf dem Weg von Zürich nach Mailand. Warum der Bus von der Autobahn abkam und umstürzte, ist noch unklar. Von Paris nach Lourdes. Papst Leo trifft sich im Rahmen seiner Frankreichreise heute im Wallfahrtsort unter anderem mit Opfern sexuellen Missbrauchs durch katholische Geistliche. Zur Messe des Papstes gestern in der Pariser Innenstadt waren etwa 800.000 Leute gekommen. Für Jürgen Klopp steht heute das 2. Länderspiel als Fußball-Bundestrainer an. In Augsburg spielt die DFB-Elf heute Abend in der Nations League gegen Griechenland. Zum Auftakt am Donnerstag hatte Deutschland ein 1:1 in den Niederlanden geholt.
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5: Willkommen in der Mittagszeit hier auf Flux FM. Martin Gerz am Mikrofon und The War on Drugs auf dem Plattenteller. Red Eyes.

Wir begleiten euch in diesen entspannten Sonntag. Lücke Lee mit A Little Bit hier auf 100,6 Flux FM. Weiter geht's mit Vienna, Vienna, Angel Wings.

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0: Auch ein guter Lagerfeuersong. Alyssa Grace, neue Musik hier auf 100,6 Flux FM mit Bloodstream.
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0: Sophie Royer ist eine Tausendsasserin, Popmusikerin, Malerin, DJ, ausgebildete Geigerin, auch noch am Konservatorium in Wien. Dort lebt sie mittlerweile, ist aber eigentlich österreichisch-iranisch-US-amerikanische Popmusikerin und die hat einen neuen Song draußen, der heißt Actress. Auch ein bisschen schwer einzuordnen, irgendwas zwischen Indie, Punk, Bedroom, Pop, alles auf einmal und alles richtig gut. Sophie Royer jetzt hier auf Flux FM mit Actress.

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0: Es ist Sonntag, ihr 100,6 Flux FM mit Claire Rosencrantz und Rocket.
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0: In den vergangenen Jahren steigen die Zahlen der wohnungslosen Menschen hier in Berlin immer weiter an. Waren 2024 noch so rund 47.000 untergebrachte wohnungslose Menschen, also Menschen, die in Wohnheimen, Trägerwohnungen, Notübernachtungen und so weiter Unterschlupf finden, sind es 2026 schon 10.000 mehr. Und die Tendenz ist leider steigend. Dennoch gibt es gute Nachrichten aus diesem Bereich.
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2: Rund 420 obdachlose Menschen in Berlin haben seit Einführung des Programms eine eigene Wohnung gefunden. Alleinerziehende, Paare und Familien. Vor wenigen Tagen wurde der 350. Mietvertrag in Berlin unterzeichnet. Housing First stammt aus den USA. Das Modell wurde Anfang der 90er in New York entwickelt. Der Grundgedanke ist einfach: Menschen, die auf der Straße leben oder schon lange keine eigene Wohnung mehr haben, bekommen zuerst eine dauerhafte Bleibe. Sie müssen vorher keine Therapie, keine Ausbildung oder andere Hilfsangebote durchlaufen. Und sobald die Wohnung gefunden ist, erhalten die BewohnerInnen auf Wunsch zusätzliche Unterstützung, etwa bei Behörden, bei Finanzen, Arbeit oder bei psychischen Problemen. Die Hilfe soll dazu beitragen, dass sie ihre Wohnung behalten. In Berlin gibt es Housing First seit 2018 und das Konzept funktioniert. Mehr als 90% der Menschen bleiben laut Senatsverwaltung langfristig in ihrer Wohnung.
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Leon Bridges mit Talk It Over auf 100,6 Flux FM. Euch einen wundervollen Sonntag. Ein klitzekleines bisschen ist ja noch Wochenende und das ist der Lichtblick des Tages. Wir machen weiter mit Zweiraumwohnung. Wir trafen uns in einem Garten.

von der gleichnamigen EP Benjamin Steer, Be My Love, ist Anfang des Jahres rausgekommen. Mein Name ist Martin Gerz, ich bin erstmal draußen wie Mutter Natur. Wir hören jetzt die Yeah Yeah Yes Burning und ihr bleibt schön dran, denn Flux FM läuft ja immer weiter und weiter.

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1: Um 1. Im Studio Christiane Hampe. Schönen guten Tag. Berlin statt Düsseldorf, Kanzleramt statt Staatskanzlei? Nein, so lautet die Antwort von NRW-Ministerpräsident Wüst. Er hat keine Ambitionen für einen Wechsel in die Bundespolitik. Das sagte er dem Deutschlandfunk. Mehr von Daniel Bornberg.
2: Seit dem miesen Abschneiden der CDU bei den Wahlen in Sachsen-Anhalt, Mecklenburg-Vorpommern und Berlin ist der Druck auf Kanzler Merz noch einmal größer geworden. Immer wieder gab es zuletzt Debatten über seine Person. Ist er der richtige Mann? Kann er es überhaupt? Sollte nicht lieber Wüst übernehmen? Der spricht sich nun gegen einen solchen Schritt aus und sagt mit Blick auf die Landtagswahl in NRW im nächsten Jahr: Ich trete an für 5 Jahre. Ich habe keine anderen Pläne.
1: Ab heute gelten in der EU schärfere Regeln für Werbung mit Klimaslogans. Begriffe wie umweltfreundlich oder klimaneutral dürfen nur noch auf Produkte gedruckt werden, wenn die Hersteller das belegen können. Verbraucher sollen so vor falschen Versprechungen geschützt werden. Erstmals seit Beginn des Ukraine-Kriegs haben die Außenminister Deutschlands und Russlands direkt miteinander gesprochen. Am Kreml-Kurs ändert das allerdings nichts. Moskau will nicht über ein Ende des Ukraine-Kriegs verhandeln, das sagte Außenminister Wadefuhl nach dem Gespräch mit Lavrov. Auf der A96 ist ein Reisebus in Oberbayern verunglückt. Dabei gibt's nach aktuellem Stand 2 Tote und 8 schwer Verletzte. Der Bus war in der Nähe von Landsberg am Lech von der Autobahn abgekommen und umgekippt. An Bord war eine Reisegruppe von den Philippinen. Deutschland gegen Griechenland. Das ist das 2. Nations League-Spiel, bei dem der neue Bundestrainer Jürgen Klopp an der Seitenlinie steht. Die Partie geht heute Abend in Augsburg über die Bühne. Zum ersten Mal seit 25 Jahren sind da bei einem Länderspiel in Deutschland wieder Stehplätze zugelassen. Dazu sagte Klopp:
3: Die Stimmung im Stadion hat eine dramatische Auswirkung auf Leistung. Menschen, die stehen, sind per se eher dazu bereit, so war das in der Vergangenheit, da kommt normalerweise die Lautstärke her. Es geht immer nur, dass die richtigen Leute im Stadion sind. Und dann, wenn die richtigen stehen, ist es überragend, ist Einfluss groß.
1: Anstoß heute Abend ist um 20.45 Uhr.
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5: Ich habe mir auch schon mal die Hängematte hier bei Flux FM aufgespannt, um es mir so richtig gemütlich zu machen auf der Arbeit. Gut, ist ja auch Sonntag, keiner sonst hier, kann ich mal so ein bisschen die Füße auf den Tisch legen. Euch einen schönen Sonntag, ich bin Matti Beck.

Evening Elephants. Ja, die kommen erst abends raus und stecken mal ihren Rüssel in den Teich. Auf jeden Fall eine tolle Band. Snow on the Bluff heißt ihr Song. Evening Elephants haben auch jetzt gerade hier im Sommer in Berlin gespielt. Eine Band, die ja den Sommer sozusagen mit ihrem neuen Album ja konserviert. Ne? Sunshine heißt nicht nur das Album, sondern auch der neue Song von Jungle. Tolle Band aus London. Passt natürlich direkt so richtig zum richtigen, super Sonntagsgefühl.

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1: Modern Cult, das ist ein Synthie-Pop-Duo, ja, und die kommen so aus dem Süden Floridas. Und ich wusste gar nicht, dass da auch so eine Independent-Szene ist, denn im Süden Floridas, da denke ich, da laufen nur die schönsten Trumps-Hits, aber tun's nicht. Das Duo geht so ein bisschen in die Richtung von LCD Sound System und Future Islands. Wir feiern sie auf jeden Fall ab und hören mal Work It Out von Modern Cult.

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0: Dance oder was auch immer. Auf jeden Fall ein Song von Barry Can't Swim. Und von elektronischer Musik gehen wir jetzt mal in Richtung Punk.
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0: In der letzten Woche, da haben wir euch ja tolle Punk-Bands vorgestellt, wie zum Beispiel natürlich auch die US-Legenden in Sachen Punk, die Ramones. Ja, jetzt geht's aber mal richtig zurück nach Großbritannien, denn auch diese Gruppe oder Truppe gilt so als Erfinder des Punk, nämlich die Sex Pistols. Martin Gerz nimmt uns jetzt mit in die 70er und feiert 50. Punk.
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2: Das ist die Maßgabe der Sex Pistols. We don't care. Ist uns egal.
3: Why dress up? Dress up what? Dye your hair? So what? Am I not entitled to do what I want with my own body? I think I am.
2: Sänger John Lydon aka Johnny Rotten ist nicht nur der Herr über seinen eigenen Körper, die Sex Pistols und jede andere Band auch ist für ihre Musik, ihre Auftritte eigenverantwortlich. Niemand hat da irgendwas reinzulabern. Aber das passiert heute genauso wie 1976, als die Sex Pistols ihre erste Single rausbringen. Oder eher rausbringen wollen.

0: Nach einem TV-Interview stampft ihr Label EMI die Single Anarchy in the UK ein und löst den Plattenvertrag auch noch auf. Das gleiche passiert bei A&M Records. Bei CBS, Polydor und Decca werden sie gleich abgelehnt. Erst Virgin zieht es mit den Sex Pistols durch und Ende 1977 kommt endlich die erste und einzige Platte raus. Never mind the bollocks, here's the Sex Pistols.
1: You thought you'd gotten rid of us, didn't you? But you were wrong, old bean. Cause we're back with a vengeance.
2: God save the Queen, my son.
0: Bemerkenswert an den Sex Pistols ist das Spannungsfeld zwischen dem Ablehnen des Rock-Establishments wie den Beatles oder Pink Floyd und doch der großen Inspirationsquelle wie eben den Beatles, Kings, Small Faces oder The Who. Die Pistols sind mehr als nur eine 3-Akkorde-Punkband. Hinter der rohen Power, der Scheißegal-Attitüde und dem Non-Stop-Provozieren steckt viel Pop und Finesse.
3: Maybe I'm just a really bad comedian, but I thought Never Mind the Bollocks was hilarious from start to finish. Pointed. But hilarious and therefore useful.
0: Für eine kurze Zeit sind sie eine gut funktionierende Maschine, bei der es immer wieder hakt. Lang geht das nicht gut. Kurz nach der Albumveröffentlichung ist schon Anfang 78 Schluss. Der Einfluss der Platte und der Band ist aber immens. Vielleicht ist die kurze Lebensspanne der Sex Pistols auch der Grund für ihren überlebensgroßen Status in der Musikgeschichte. Denn bevor der Punk zum Sellout wird, sind sie ja schon Geschichte.

Gute Musik, die vielleicht mal zwischendurch in Vergessenheit gerät, aber sie kommt immer wieder. Ja, und deshalb ist das natürlich auch ein Song, der immer wieder neue Generationen auf jeden Fall anspricht. Kate Bush mit Running Up That Hill. Wim, ja, nee, nicht Wim und Wum, sondern nur Wim. Das ist der Name von Nina Müller. Und die hat jetzt mit einem super Songwriter zusammengearbeitet, weil sie selber auch eine ist, nämlich mit Moritz Krämer, und rausgekommen ist Deine große Liebe.

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1: Wie ist das so, wenn man so abstürzt mit dem Flugzeug und nichts machen kann? Hier war der Flight Simulator, ein Song von Anthony Smirek. So, ihr habt jetzt schon eingekauft. Ja, so Mittagessen, ja, könnt ihr auch gleich mal mit anfangen zu kochen. Vielleicht wollt ihr nochmal kurz durchfeudeln mit dem richtigen Song. Geht das doch wie im Handumdrehen und die Wohnung erstrahlt im Glanze. Manu Chao, Licht auf mit Me Gustas Tu, bitteschön. 12 de la noche en

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1: Und zwar
2: im Studio Colin Mock. Schönen guten Tag. Die EU geht gegen sogenanntes Greenwashing bei Werbung vor. Es gelten jetzt schärfere Regeln. Produkte dürfen nicht mehr ohne weiteres als umweltfreundlich oder klimaneutral beworben werden. Mehr von Tim Britztrup.
3: Die Hersteller dürfen solche Begriffe im Werbesprech nur noch verwenden, wenn sie dafür Belege haben. Und da reicht es nicht, wenn zum Ausgleich irgendwo Bäume gepflanzt werden. Außerdem dürfen sich beispielsweise Energiekonzerne nicht als nachhaltig bezeichnen, weil sie auch Windenergie im Angebot haben, ihr Hauptgeschäft aber mit Öl und Gas machen. Auch selbst erfundene Umweltsiegel sind jetzt verboten. Bei Verstößen drohen Geldstrafen.
2: Deutschland muss mit Russland reden. Diese Meinung ist vor allem im Osten durchaus verbreitet. Genau das hat Außenminister Wadephul jetzt getan und sich in New York mit seinem russischen Amtskollegen Lavrov getroffen. Er fordert Russland auf, an den Verhandlungstisch zurückzukehren, um den Krieg in der Ukraine zu beenden. Wadephul sagte im Ersten:
4: Das war natürlich eine Atmosphäre, wo auch harte Sachen gesagt wurden. Wir haben natürlich auch fundamentale Unterschiede in der Beurteilung der Situation. Es gibt keine Rechtfertigung für diesen Krieg. Und wenn man dann auffordert, diesen Krieg zu beenden und Russland ist dazu zum jetzigen Zeitpunkt nicht bereit, dann ist das schon ein sehr hartes, ein sehr deutliches Gespräch gewesen.
2: Der Tech-Riese OpenAI stoppt das Training seiner leistungsstärksten KI-Modelle. Grund ist ein erneuter Zwischenfall beim ChatGPT-Entwickler. Ein KI-Modell hat es in einem Test geschafft, Antworten von einem externen Chatbot zu bekommen, obwohl der Zugang zum Internet gesperrt war. Schwerer Busunfall in Oberbayern. Dabei sind auf der A96 bei Landsberg am Lech 2 Fahrgäste gestorben und 8 schwer verletzt worden. Der Bus mit einer Reisegruppe von den Philippinen war auf dem Weg von Mailand zum Oktoberfest in München. Er kam von der Autobahn ab und kippte um. In der Schweiz zeichnet sich beim Volksentscheid zu einer strengeren Auslegung der Neutralität ein Nein ab. Das zeigen Nachwahlbefragungen. Die Schweiz hatte sich den EU-Sanktionen gegen Russland angeschlossen. Schon das geht den rechtskonservativen Initiatoren des Volksentscheids zu weit. Für die deutsche Fußballnationalmannschaft steht heute das nächste Nations League-Spiel an und für Jürgen Klopp damit das zweite Spiel als Bundestrainer. In Augsburg spielt die DFB-Elf am Abend gegen Griechenland. Nach dem Unentschieden in den Niederlanden soll für Klopp jetzt der erste Sieg her.
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5: Wenn es nur Sonntage gäbe, ne, also Sonntag, Sonntag, Sonntag, Sonntag, dann wäre er auf jeden Fall einer, den ich jeden Sonntag dann noch hören würde. Der passende Sound nämlich fürs Wochenende. Bonobo zum Runterkommen hier mit seinem neuen Song Me and You. Album ist auch gerade erschienen und ist wirklich so für Leute, die keinen Bock haben auf den Club, lieber so auf der Couch liegen, aber trotzdem so ein schönes Beat-Feeling haben wollen. Genau das Richtige für den Herbst. Euch einen schönen Nachmittag. Ich bin Martin Beck.

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1: Neue Musik, ja, ob die so neu ist, ja auf jeden Fall, aber es ja irgendwie anders klingt als das, was sie vor 20 Jahren gemacht haben, das dürft ihr entscheiden. Manchmal ist es ja gut, wenn sich Bands nicht weiterentwickeln. Wir haben auf jeden Fall Block Party von ihrem neuen Album Anatomy of a Brief Romance. Ja, und da geht es natürlich wieder um Beziehung. Ne? Kelly von Block Party ist ja sehr emotional unterwegs. Wir hören Pickwick, neuer Song von Block Party bei uns auf der Rotation.
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1: Ja, genau, Chloe Kisha, die hat dieses Sex, Drugs and Rock'n'Roll ein bisschen umgemünzt in Sex, Drugs and Existential Dread. Ja, passt ja auch besser zur Gen Z. Elektronische Musik, die gibt's heute Abend wieder, aber 18 Uhr. Hier jetzt aber erstmal Q Madsen mit einer richtig schönen Bass.

0: Cool Marzen hier auf Lux FM. Zeit, mal ein bisschen zurückzuschauen in der Geschichte.
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0: Tisch.
1: Das war Schweizerdeutsch. Juni Nami mit Velopilot. In. Jawohl. Und alle Tracks, die hier laufen auf Flux FM, die findet ihr natürlich nochmal schön aufgereiht und sortiert in unserer Playlist auf fluxfm.de.

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1: So viele MusikerInnen, die hier wöchentlich rein und rauslaufen. Manchmal komme ich selber ein bisschen durcheinander. Vor einiger Zeit war Kendall Lewin hier. Ist jetzt vielleicht nicht so bekannt, aber tolle Musik dagelassen. Nämlich das Stückchen Goodbyes live hier eingespielt. Und jetzt können wir es hören. In der ganz speziellen Live at Flux FM Version. Kendall Lewin.

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2: Im Studio Colin Mock. Schönen guten Tag. In der EU gelten jetzt schärfere Regeln für sogenanntes Greenwashing bei Werbung mit Klimaslogans. Begriffe wie umweltfreundlich oder klimaneutral dürfen nur noch auf Produkte gedruckt werden, wenn die Hersteller das auch belegen können. Dafür reicht es auch nicht aus, wenn irgendwo zum Ausgleich Bäume gepflanzt werden. Verbraucher sollen so vor falschen Versprechungen geschützt werden. Bei Verstößen drohen Geldstrafen. Ein wichtiges Treffen, aber keine Fortschritte. So hat Deutschlands Außenminister Wadephul sein Gespräch mit seinem russischen Amtskollegen Lavrov bewertet. Sie haben sich am Rande der UN-Vollversammlung in New York an einen Tisch gesetzt. Es war das erste Treffen dieser Art seit Beginn des Ukraine-Kriegs. Wadephul sagte dazu im ersten:
3: Es hat kein positives Ergebnis gebracht, aber allen, die immer wieder sagen, Deutschland muss verhandeln, Deutschland muss mal mit Russland reden, denen erwidere ich jetzt: Das tun wir. Und Russland zeigt zum jetzigen Zeitpunkt bedauerlicherweise keine Bereitschaft, in eine konstruktive Verhandlungsposition zu gehen.
2: Etwa 3,8 Millionen Besucher sind bislang zum Münchner Oktoberfest gekommen. Das schätzt die Festleitung in einer Zwischenbilanz. Das sind 300.000 Gäste mehr als im letzten Jahr zu diesem Zeitpunkt. Der Bierabsatz liegt aber leicht unter dem Vorjahresniveau. Berlin statt Düsseldorf, Kanzleramt statt Staatskanzlei. Nein, sagt NRW-Ministerpräsident Wüst. Er hat keine Ambitionen für einen Wechsel in die Bundespolitik. Mit Blick auf die Landtagswahl im nächsten Jahr sagte Wüst dem Deutschlandfunk: Ich trete an für 5 Jahre, ich habe keine anderen Pläne. Die deutsche Fußballnationalelf muss heute Abend wieder in der Nations League ran. In Augsburg spielt das DFB-Team mit dem neuen Bundestrainer Jürgen Klopp an der Seitenlinie gegen Griechenland. Der setzt dieses Mal auf Alexander Nübel statt Marc-André Ter Stegen im Tor.
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4: Mit eurem Hausmeister Matti Weck und Superstars Charlie XCX hier mit Von Dutch. Damit machen wir jetzt hier unsere 15-Uhr-Stunde schön.

kriege ich ja richtige 90s-Feelings. The New Amsterdams mit Proceed with Caution. Aber jetzt wollen wir uns wieder ins Jahr 2026 beamen. Und Kalita ist eine Künstlerin, die kommt eigentlich aus Istanbul, ist aber mittlerweile unterwegs und wird demnächst uns wieder mit einem neuen Album beglücken, das da auf Ninja Tunes kommt. Ein tolles Label, das schon Kultstatus trägt und sie eigentlich ganz cool ist, wenn sie da veröffentlicht. Wir hören mal eine Vorab-Single daraus, nämlich Manhattan, entstanden mit Sophie Tucker. Kalita.

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1: Kilkenny, ja, da denken viele ans Bier, aber es ist natürlich auch ein schöner Ort, um sich zu treffen, vor allem an der 49. Ecke Hauptstraße. Ja, da haben sie sich nämlich kennengelernt, 49th and Main. Ja, so haben sie sich dann auch genannt, an der Stelle, wo sie sich zuerst mal in die Arme gefallen sind. Und seit einiger Zeit machen die beiden auch schon echt tolle Musik. Hier haben sie sich mit anderen Künstlern zusammengetan, rausgekommen ist Through the Rain. Und wenn man von aus Irland kommt, kennt man sich ja mit Regen, denke ich, ganz gut aus.

2001, R.E.M., da waren wir ja wirklich noch andere Menschen, oder? Falls wir da schon gelebt haben. Also ich auf jeden Fall, und ich kann mich da erinnern, das war so eine Studienromanzen-Soundtrack. Neues gibt's natürlich auch bei Flux FM zu entdecken. Blue heißt sie, mit Oh Lover haben wir sie hier im Programm.

0: Gut aufgepasst im Chor, Blue mit Oh Lover. Ja, das muss so ein bisschen cheesy klingen, damit man sich auch verliebt. Ach ja, um Robert Pattinson kommt man einfach nicht drum herum.
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0: Ja, Robert Pattinson, der kann ja machen, was er möchte, ne? Worauf er so Lust hat. Denn nach The Batman, The Drama und die Odyssee spielt er jetzt im Film Primetime einen US-Fernsehjournalisten. Der macht Jagd auf mutmaßliche Sexualstraftäter. Zum Kinostart nimmt uns Flux FM Filmexperte Ron Stocklers mit ins Kino.
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2: Deine Eltern sind sicher nicht zu Hause?
3: Ganz sicher.
4: Heute Abend was vor?
2: Wer sind Sie?
4: Nehmen Sie doch Platz. Ich bin Chris Hansen von Dateline NBC. Und wir machen eine Story über Erwachsene, die online Kontakt zu Teenagern suchen. Ihnen ist klar, wonach das aussieht, oder?
5: Für Chris Hansen ist die Arbeit längst mehr als ein Job. Er ist überzeugt davon, mit seinen Recherchen etwas zu bewirken und Täter zur Verantwortung zu ziehen. Während die Sendung To Catch a Predator immer erfolgreicher wird, gerät sein eigenes Leben dabei zunehmend aus dem Gleichgewicht. Seine Frau und Kinder bekommen ihn kaum noch zu Gesicht.
6: Ich mag Ihre Sendung nicht besonders. Doch Amerika liebt sie. Daher neuer Sendeplatz. To Catch a Predator, 21 Uhr, Primetime.
7: Wir werden größer als Lost! Wir werden größer als Lost!
5: Im Rausch nach immer besseren Quoten will er mit seinem Team einen besonders großen Fang machen. Kein 0815-Pädophiler, sondern idealerweise jemand mit Macht und Einfluss. Je näher sie ihrem Ziel kommen, desto mehr verschwimmen die Grenzen zwischen journalistischer Recherche, öffentlicher Bloßstellung und der eigenen Jagd nach Aufmerksamkeit.
8: Wollen Sie nicht manchmal, dass die dafür büßen?
4: Vielleicht ist das, was ich tue, sogar schlimmer.
5: Primetime ist keine nostalgische Verklärung der 2000er, sondern zeigt, wie aus echtem gesellschaftlichem Horror Fernsehunterhaltung wird. Robert Pattinson macht daraus eine ziemlich beängstigende Figur. Seine Version von Chris Hansen wirkt weniger wie ein Journalist als jemand, der sich längst selbst zur Show gemacht hat.
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0: Der Film Primetime ist ab sofort in deutschen Kinos zu sehen, vorab gesehen und empfohlen von Ron Stocklers.

Killer, Killer. So heißt ihr neues Album von Mine und das bringt sie natürlich auch auf die große Killer-Tour am 21.11. spielt sie in der Uber-Arena. Ja, ein Heimspiel wird das werden. Für Mine präsentiert von Flux FM. Hier gab es gerade Lichter aus von ihrem neuen Album. So, jetzt mal in die späten 90er zurück. Oh, war's damals entspannt. Dank natürlich einer Band aus Versailles, in der Nähe von Paris. Hier sind sie mit Kelly Watch the Stars.

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Oh, ich liebe es. Jalen and Gona mit All About Me und euch einen wunderschönen Nachmittag gewünscht. Und für alle, die ja, Flux FM hören, gibt jetzt was aus dem Flux FM Schmankerlkästchen. Jawohl, nämlich die Editors mit Munich.

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2: Im Studio Colin Mock. Schönen guten Tag. Die EU geht gegen sogenanntes Greenwashing bei Werbung vor. Es gelten jetzt schärfere Regeln. Produkte dürfen nicht mehr ohne weiteres als umweltfreundlich oder klimaneutral beworben werden. Mehr von Tim Britztrup.
3: Die Hersteller dürfen solche Begriffe im Werbesprech nur noch verwenden, wenn sie dafür Belege haben. Und da reicht es nicht, wenn zum Ausgleich irgendwo Bäume gepflanzt werden. Außerdem dürfen sich beispielsweise Energiekonzerne nicht als nachhaltig bezeichnen, weil sie auch Windenergie im Angebot haben, ihr Hauptgeschäft aber mit Öl und Gas machen. Auch selbst erfundene Umweltsiegel sind jetzt verboten. Bei Verstößen drohen Geldstrafen.
2: Etwa 3,8 Millionen Besucher sind bislang zum Münchner Oktoberfest gekommen. Das schätzt die Festleitung in einer Zwischenbilanz. Das sind 300.000 Gäste mehr als im letzten Jahr zu dieser Zeit. Mehr von Daniel Bornberg.
4: Das Wetter passt, die Stimmung ist bestens, die Festleitung zeigt sich zur Wiesnhalbzeit rundum zufrieden und auch die Polizei zieht eine positive Zwischenbilanz, auch wenn die Zahl der Einsätze und Straftaten gestiegen ist. Ob der Durst nicht so groß oder die Maß mit bis zu knapp 16 Euro einfach zu teuer ist, das lässt sich nicht sagen. Fakt ist, der Bierabsatz auf dem Oktoberfest liegt leicht unter dem Vorjahresniveau.
2: Eine Mehrheit der Schweizer lehnt eine striktere Neutralität des Landes ab. Laut Prognosen haben sich bei einem Volksentscheid mehr als 70% dafür ausgesprochen, die aktuellen Regeln beizubehalten. Damit kann die Schweiz etwa auch weiterhin EU-Sanktionen gegen Russland übernehmen. Schwerer Busunfall in Oberbayern. Dabei sind auf der A96 bei Landsberg am Lech 2 Fahrgäste gestorben und 8 schwer verletzt worden. Der Bus mit einer Reisegruppe von den Philippinen war auf dem Weg von Mailand zum Oktoberfest in München. Er kam von der Autobahn ab und kippte um. Für die deutsche Fußballnationalmannschaft steht heute das nächste Nations League-Spiel an und für Jürgen Klopp damit das zweite Spiel als Bundestrainer. In Augsburg spielt die DFB-Elf am Abend gegen Griechenland. Nach dem Unentschieden in den Niederlanden soll für Klopp jetzt der erste Sieg her.
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5: Euch einen entspannten Sonntagnachmittag. Gleich wird's ein bisschen krawalliger, denn wir feiern 50 Jahre Punk. Ja, ja. So alt und immer noch 3 Akkorde für ein Halleluja. Gleich geht's nämlich um die Ramones. Sie gelten ja als die US-amerikanischen Gründer oder Entfesseler.

Irgendwann hieß sie mal Santo Gold. Santi Gold hat sich jetzt so eingebürgert und irgendwie hat man von ihr auch schon lange irgendwie nichts mehr Neues gehört. Aber egal, wir machen einfach weiter. Die Welt dreht sich mit Sunbird und Is This What Love Is. Und in einer guten Stunde sind wir auch schon drin in unserer Sendung X-Jazz. Und das X-Jazz-Festival findet zwar nicht mehr statt, aber die X-Jazz-Sendung, die bleibt euch erhalten

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1: Die kommt von jemandem, der aus Köln kommt und da auch schon für, ja, möchte ich aufhören, auf jeden Fall gesorgt hat. Leocardo Di Naprio. Ja, und wir haben ihn auch im Programm mit In den Fällen.

Uiuiuiui, dieser Name, der ist so crazy, der bleibt bestimmt hängen. Leocardo DiNaprio. Haha, mit in Wellen hier gerade gehört. Ein Künstler, der gerade Anfang September seine neue EP veröffentlicht hat. In Wellen heißt sie. Gigi Perez für euch am Sonntagnachmittag. Tief durchatmen.

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1: 50 Jahre feiert Punk, ja, 1976 losgetreten, ja, und dann ein paar Jahre später auch in Deutschland angekommen. Aber wer hat's erfunden? Darüber kann man sich streiten, ob es jetzt die Briten waren mit ihren Sex Pistols oder eben die Ramones, die US-Amerikaner aus New York.
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2: Woodstock ist keine 7 Jahre her. Friede, Freude, Eierkuchen ist aber schon lange ausgeträumt. Die Rockmusik verliert immer mehr die Bodenhaftung und damit auch den Zugang zu den jungen Fans. Auf der einen Seite der kryptische Art- und Prog-Rock à la Styx. Auf der anderen Seite die Maskerade und der Bombast des Glam. Alles an sich geile Musik, die auch den Test der Zeit besteht. Trotzdem braucht es einen gewaltigen Umschwung. Eine Musik, die wieder nur und ganz der Jugend gehört. Was MC5 schon 68 besungen und gemeinsam mit The Stooges vorgelebt haben, das bringt eine Band aus New York im April 1976 mit ihrem Debütalbum auf den Punkt. Aber eigentlich sind es die Auftritte, die die Ramones ausmachen. Pure Energie, ein Song nach dem nächsten. Oder wie Joe Strummer von The Clash einmal meinte, zwischen die Songs passte nicht mal ein Zigarettenblättchen. Wie Feuersalven knallen die Ramones ihre Lieder von der Bühne.
3: We tried to bring back the original feel of rock and roll.

0: dieser Raw Power ist es auch der Pop-Appeal, der die Ramones ausmacht. Klar, ihre Vorbilder sind unter anderem die Rock'n'Roller der 50er und zum Beispiel The Beatles. Deshalb heißen die Ramones auch Ramones. Alle waren Fans der Fab Four. Und als Didi dann irgendwann gelesen hat, dass Paul McCartney in den 60ern oft ein Pseudonym nutzte, um unerkannt in Hotels einzuchecken, war das die Geburtsstunde der vier New Yorker. Der Name Paul Ramone.
1: Everybody was really scared of us. We were so different and so unique that they thought that if we became big, the whole industry would change.
0: Und genau das passiert. Überall etwas zeitversetzt. Aber Punk verändert die Welt, auch wenn es nicht immer ganz einfach war. Oder um es mit den Worten von Bassist Didi Ramone zu sagen:
2: It's not easy being in a rock and roll band.
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4: Dankeschön an Punk und danke vor allem auch an Martin Gerz, der das hier zusammengetragen hat, mein lieber Kollege. Ja, und der mag natürlich Gitarrenmusik und vielleicht der ein oder andere Hörer ja auch. Ramones liegen auf mit Commando.

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Anna Lille. Und die kommt von einem Fjord, ja, aus Nordnorwegen, also ganz, ganz hinten oben. Und sagt, da ist es wunderschön. War letzte Woche bei uns zu Gast beim Bergfest und hat wirklich brilliert. That's a Year, ihre neue Single. Ihr hört Flux FM. Das hier ist Fatoumata Diawara, großartige Künstlerin aus Mali.

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1: Jede Woche kommen talentierte MusikerInnen hier zu Flux FM, spielen Songs und manchmal kündigen sie sie sogar selber an. Bitteschön.
2: Hallo, this is Nathaniel Ratliff and the song is called Heartless.

0: Wow, das war Passion. Nathaniel Radcliffe and the Knights war jetzt nur hier so zu hören in der Flux-FM-Version Heartless. Und wo es noch mehr schöne Flux-FM-Versionen von tollen KünstlerInnen gibt, verraten wir euch jetzt.
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Was für eine Aufforderung, machen wir doch klar. Madonna mit Dance Terrier. Zum Tanzen lädt heute ein, nee, nicht Madonna, sondern unsere Madonna, würde ich sagen. Jola Jordans. Ab 18 Uhr ist ihr gleich im Studio, macht euch das Wochenende schick. Und vorher machen wir aber noch mal einen kleinen Ausflug in die Welt des X-Jazz. X-Jazz, ein Festival, das leider nicht mehr stattfindet. Ich denke mal, Daniel Best, der hier gleich übernimmt, wird auch noch ein paar Worte dazu verlieren. Euch jetzt aber erstmal einen schönen Sonntag. Ich bin Matti Beck. Ciao.

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1: Im Studio Colin Mock. Schönen guten Tag. In der EU gelten jetzt schärfere Regeln für sogenanntes Greenwashing bei Werbung mit Klimaslogans. Begriffe wie umweltfreundlich oder klimaneutral dürfen nur noch auf Produkte gedruckt werden, wenn die Hersteller das auch belegen können. Dafür reicht es auch nicht aus, wenn irgendwo zum Ausgleich Bäume gepflanzt werden. Verbraucher sollen so vor falschen Versprechungen geschützt werden. Bei Verstößen drohen Geldstrafen. Deutschland hat einen neuen Solarrekord geknackt. Seit Anfang des Jahres ist bereits mehr Solarstrom produziert worden als im gesamten Jahr 2025. Finn Riebesel Freundlieb mit den Zahlen.
2: Rund 90,2 Terawattstunden sind seit Jahresbeginn in nicht mal 9 kompletten Monaten zusammengekommen. 2025 waren es insgesamt etwa 90. Verantwortlich dafür sind laut Bundesverband Solarwirtschaft ungewöhnlich viele Sonnenstunden in diesem Jahr und der stetige Ausbau von Solaranlagen. Verbandchef Carsten König spricht von einer Nachricht, auf die Deutschland stolz sein kann.
1: In Großbritannien sind Polizei und Militär auf und rund um einen Stützpunkt der Luftwaffe im Großeinsatz. Mehrere Männer wurden festgenommen, Bombenexperten untersuchen Fahrzeuge. Die Basis im Südwesten Englands wird auch von der US-Luftwaffe im Krieg gegen den Iran genutzt. Zur Halbzeit zieht das Münchner Oktoberfest eine positive Zwischenbilanz. Schätzungsweise 3,8 Millionen Besucher sind bisher gekommen, 300.000 mehr als letztes Jahr zu dieser Zeit. Leicht unter Vorjahresniveau liegt dagegen der Bierabsatz. Die deutsche Fußballnationalelf muss heute Abend wieder in der Nations League ran. In Augsburg spielt das DFB-Team mit dem neuen Bundestrainer Jürgen Klopp an der Seitenlinie gegen Griechenland. Der setzt dieses Mal auf Alexander Nübel statt Marc-André Ter Stegen im Tor.
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5: Willkommen zu X-Jazz Radio Show auf Flux FM mit Daniel Bester Mikrofon. Wir starten heute mit Pereira Elsewhere. Happened heißt das Stück.

Das war Pereira Elsewhere Happened und es ist auch hier passiert. Wir mussten das X-Jazz Festival zumachen. Das Festival findet nicht statt im Oktober. Dafür gibt es Ersatzveranstaltungen. Alle Infos auf xjazz.com und X-Jazz Friends Webseiten. Wir werden auch eine Abschiedsparty feiern am 9.10. mit DJs und Co. und Bands eventuell, und einer davon ist Delphonic. Wir hören Roy Ayers im Delphonic Remix. Liquid Love heißt das Stück.

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Das war Mamma Terra mit The Whale Dives Deep. Ihr habt es gehört, das X-Jazz Festival ist abgesagt. X-Jazz Tickets fürs Festival gelten für die 4 Ersatzveranstaltungen. Alle Informationen sind auf xjazz.com zu finden. Mit dabei ist auch Momoko Gill und wir hören sie jetzt mit Herbert zusammen. Need to Run heißt das Stück.

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Das war das Projekt Singulär mit dem Stück Premier Matin auf X-Jazz Musik erschienen. Mit dabei auch Sebastian Stuniski, der künstlerische Leiter unseres Festivals. Sie treten auch auf im Rahmen der Absage des Festivals am 8.10. in der Mauskirche. Tickets auf xjazz.com. Auch da gibt es Tickets für den Sonntag in der Mauskirche. Da tritt der südafrikanische Superstar auf, Nondutsu Makatini, auch im Rahmen der Absage. Tickets, wie gesagt, auf xjazz.com und wir hören Tethered von Nondutsu Makatini.

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Das war Leon Bridges mit Watch You Dance. Und das war's für die X-Jazz Radio Show auf Flux FM mit Daniel Best am Mikrofon. Ihr könnt die Show nachhören in der Flux FM App und auf der Flux FM Webseite. Wie gesagt, das X-Jazz Festival in diesem Jahr ist abgesagt. Die Tickets gelten für die 4 Ersatzveranstaltungen. Alle Informationen auf xjazz.com zu finden. Das war's und wir hören noch Jenny Scheinmann. Turns the Wagon Wheel heißt das Stück.

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2: Im Studio Colin Mock. Schönen guten Abend. Die EU geht gegen sogenanntes Greenwashing bei Werbung vor. Es gelten jetzt schärfere Regeln. Produkte dürfen nicht mehr ohne weiteres als umweltfreundlich oder klimaneutral beworben werden. Mehr von Tim Britztrup.
3: Die Hersteller dürfen solche Begriffe im Werbesprech nur noch verwenden, wenn sie dafür Belege haben. Und da reicht es nicht, wenn zum Ausgleich irgendwo Bäume gepflanzt werden. Außerdem dürfen sich beispielsweise Energiekonzerne nicht als nachhaltig bezeichnen, weil sie auch Windenergie im Angebot haben, ihr Hauptgeschäft aber mit Öl und Gas machen. Auch selbst erfundene Umweltsiegel sind jetzt verboten. Bei Verstößen drohen Geldstrafen.
2: Deutschland hat einen neuen Solarrekord geknackt. Seit Anfang des Jahres ist bereits mehr Solarstrom produziert worden als im gesamten Jahr 2025. Finn Riebesel Freundlieb mit den Zahlen.
4: Rund 90,2 Terawattstunden sind seit Jahresbeginn in nicht mal 9 kompletten Monaten zusammengekommen. 2025 waren es insgesamt etwa 90. Verantwortlich dafür sind laut Bundesverband Solarwirtschaft ungewöhnlich viele Sonnenstunden in diesem Jahr und der stetige Ausbau von Solaranlagen. Verbandchef Carsten König spricht von einer Nachricht, auf die Deutschland stolz sein kann.
2: Etwa 3,8 Millionen Besucher sind bislang zum Münchner Oktoberfest gekommen. Das schätzt die Festleitung in einer Zwischenbilanz. Das sind 300.000 Gäste mehr als im letzten Jahr zu diesem Zeitpunkt. Der Bierabsatz liegt aber leicht unter dem Vorjahresniveau. Eine Mehrheit der Schweizer lehnt eine striktere Neutralität des Landes ab. Laut Prognosen haben sich bei einem Volksentscheid mehr als 70% dafür ausgesprochen, die aktuellen Regeln beizubehalten. Damit kann die Schweiz etwa auch weiterhin EU-Sanktionen gegen Russland übernehmen. Für die deutsche Fußballnationalmannschaft steht heute das nächste Nations League-Spiel an und für Jürgen Klopp damit das zweite Spiel als Bundestrainer. In Augsburg spielt die DFB-Elf am Abend gegen Griechenland. Nach dem Unentschieden in den Niederlanden soll für Klopp jetzt der erste Sieg her.
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5: Och Mensch, jetzt Wochenende schon wieder vorbei. Nee, noch nicht so ganz. Ein bisschen gibt's noch Wochenend-Vibes hier abzugreifen bei Flux FM. Einen schönen Abend wünscht Matti Weck. Hallo.

Gute Laune, die Kirsche on top war das hier mit Cherry, haben wir Cody Curry gehört. Ach, jetzt wird's ein bisschen elektronisch, aber schön warm. Von den Färöerinseln kommt er ja ursprünglich, Janus Rasmussen, aber er lebt in Reykjavik, ist auch Teil von Kjasmos und hat ja ein Soloalbum veröffentlicht, darauf das Stückchen Doom. Und Polaroid, das Berliner Duo, hat sich gedacht, daraus machen wir ein Rework und es ist richtige schöne Sonntagsabendsmusik. Bitteschön, Janus Rasmussen.

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Bipolar Sunshine hat Antoine und noch einige mehr mit Stay hier gehört auf Flux FM und bleiben, ja, kann man ja von Freitag bis Montag im besten Club der Welt. Ja, das Timeout Magazine, das britische Timeout Magazine, hat jetzt die 10 besten Nachtclubs Europas gekürt und mit auf Platz 1, nee, nicht mit. Einfach auf Platz 1, das Sissi, jawohl, in der Rummelsburg, das Sissifos. Eines der schönsten, wie ich ja auch finde, Locations dieser Welt. Ein riesiger Garten, 5 Floors, drin, draußen überall so ein bisschen Festivalstimmung, tolle Menschen, die da rumlaufen. Auch eine gute Tür, muss man sagen. Und ja, alles geht, ne? Von Neon über Zebra-Print. Hauptsache, man fällt ein bisschen außer Reihe. Auf Platz 2 sind das Shelter in Amsterdam und Platz 3 ist das Universe auf Ibiza, einer der größten Clubs der Welt. Ja, schön. Dafür gehen wir doch erstmal schöne Grüße raus in die Rummelsburger Bucht ans Sissi. Herzlich

Ihr wisst ja gar nicht, wie viele Leute an so einer Sendung drin rumwerkeln. Nicht nur der Typ, der ins Mikro quatscht. Nein, natürlich auch hinter den Kulissen tut sich einiges jede Woche. Wir stecken immer unsere Köpfe zusammen, um natürlich neue Musik hier rein zu lancieren. Und hier gibt's auch schon wieder sowas, wo ich gar nicht weiß, ob ich sie alle richtig ausspreche. Jörd, Jesus und Gully J mit You Can Feel It. Ja, und wenn das fühlt, dann bräuchte das gar nicht wissen, wer dahinter steckt. Lesen könnt das in unserer Playlist auf fluxfm.de. Da versuchen wir alles schön zu ordnen und zu archivieren, damit ihr wisst, was hier läuft.

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Tanzen in einem ehemaligen Gefängnis. Das kann man demnächst in Amsterdam tun, denn da tut sich gerade was. Da gibt es nämlich einen neuen Hotspot für elektronische Musik. Denn in diesem Bias, dieser Club in dem ehemaligen Knast, der hat 3 Räume, bis zu 2900 Menschen und ein Mix so aus Clubnächten, Konzerten und Kunst soll da stattfinden. Das Spannende, das raue Gefängnischarakter, der bleibt erhalten. Nur statt Zellentüren gibt es jetzt eben Musik und Kultur. Und eröffnet wird dann während des Amsterdam Dance Events im Oktober, findet ja nächsten Monat statt. Und wer beim ersten Abend auflegt, 2 Acts aus Amsterdam sollen das wohl sein. Namen wurden da auf jeden Fall noch nicht erwähnt. Also auf nach Amsterdam.

Jetzt müssen wir die Äuglein aber wieder aufmachen. Jawohl, Set My Son von Crackerset und Effa Lazarus ist vorbei. Aber nee, Radio ist jetzt nicht vorbei. Das läuft ja gerade erst richtig warm hier um 10 vor 7. Habt eine gute Zeit. John Level liegt auf mit Stay the Same.

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2: Im Studio Uwe Schimonek, schönen guten Abend. Die EU geht gegen sogenanntes Werbe-Greenwashing vor. Jetzt gelten schärfere Regeln. Produkte dürfen nicht mehr ohne weiteres als umweltfreundlich oder klimaneutral beworben werden. Mehr von Tim Britztrup.
3: Die Hersteller dürfen solche Begriffe im Werbesprech nur noch verwenden, wenn sie dafür Belege haben. Und da reicht es nicht, wenn zum Ausgleich irgendwo Bäume gepflanzt werden. Außerdem dürfen sich beispielsweise Energiekonzerne nicht als nachhaltig bezeichnen, weil sie auch Windenergie im Angebot haben, ihr Hauptgeschäft aber mit Öl und Gas machen. Auch selbst erfundene Umweltsiegel sind jetzt verboten. Bei Verstößen drohen Geldstrafen.
2: Deutschland hat einen neuen Solarrekord geknackt. Seit Anfang des Jahres ist bereits mehr Solarstrom produziert worden als im gesamten vergangenen Jahr. Verantwortlich dafür sind laut Bundesverband Solarwirtschaft ungewöhnlich viele Sonnenstunden in diesem Jahr und der stetige Ausbau von Solaranlagen. Klare Worte von Papst Leo in Frankreich. Bei einer Predigt im Wallfahrtsort Lourdes hat er zur Buße aufgerufen und dabei auch die katholische Kirche selbst in die Pflicht genommen. Er sprach von tiefen Wunden und schmerzhaften Irrwegen. In Lourdes trifft der Papst auch Opfer sexuellen Missbrauchs. Etwa 3,8 Millionen Besucher sind bislang zum Münchner Oktoberfest gekommen. Das schätzt die Festleitung in einer Zwischenbilanz und das sind 300.000 Gäste mehr als im letzten Jahr zu dieser Zeit. Mehr von Daniel Bornberg.
4: Das Wetter passt, die Stimmung ist bestens, die Festleitung zeigt sich zur Wiesnhalbzeit rundum zufrieden und auch die Polizei zieht eine positive Zwischenbilanz, auch wenn die Zahl der Einsätze und Straftaten gestiegen ist. Ob der Durst nicht so groß oder die Maß mit bis zu knapp 16 Euro einfach zu teuer ist, das lässt sich nicht sagen. Fakt ist, der Bierabsatz auf dem Oktoberfest liegt leicht unter dem Vorjahresniveau.
2: Für die deutsche Fußballnationalelf steht heute das nächste Nations League Spiel an und für Jürgen Klopp damit das zweite Spiel als Bundestrainer. In Augsburg spielt die DFB-Elf am Abend gegen Griechenland. Nach dem 1:1 in den Niederlanden soll nun der erste Sieg unter Klopp her.
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5: Mit Matti Welke im Studio, das ist doch mal eine feine Sache, oder? Ja. Ich bin arbeiten, spiele aber meine Lieblingstracks, deshalb fühlt sich das gar nicht so nach Arbeiten an und ihr habt hoffentlich auch noch ganz viel Wochenendsfeeling in euch drin.

Retro-Migration. Okay, mit Half-Right. Sie sind zwei, ja, Zwillinge, ja, Eineige sogar, aus Südafrika. Und unter dem Namen Major League DJs sind sie mittlerweile Weltstars. Ja, haben eine eigene Residency, ich glaube im Chinoise, in Ibiza, aber auch in anderen großen Locations sind sie am Start und sind heute in Berlin. Und zwar bei der Afterparty von Berlin Braves. Und das Schöne ist, Major Leagues, die fangen jetzt gleich erst um 20 Uhr an. Also man kann da jetzt noch hingehen und natürlich noch weitere Acts erleben. Und wer so ein bisschen auf so Afro-House, sag ich jetzt mal so, steht, der ist da auf jeden Fall genau richtig. Wir hören Major Leagues DJs mit Body on Body. Maya in Friedrichshain. Heute geöffnet bis 4.

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Fast schon ein bisschen jazzy, oder? Ariel 10 mit Can't Go On. Ihr hört den elektronischen Abend auf Flux FM. Ja, man zieht eine Maske auf und ja, wird trotzdem total bekannt. Das haben ja schon einige bewiesen, nicht nur Daft Punk, sondern auch Clapton. Das ist ja auch so ein mysteriöser Act. Weiße Handschuhe, Zylinder auf und immer so eine goldene Maske. Ja, wer dahinter steckt, ist eigentlich auch zweitrangig, denn es geht ja um die Musik. Und neue gibt's eben von Clapton zusammen mit Curtis Wells und Miramar das neue Stück Beautiful Times.

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1: Kosmorama, unsere Sendung, die immer am letzten Montag im Monat hier durchs Radio rauscht, findet natürlich nächsten Montag auch wieder statt. Ist ja schließlich der letzte Montag im Monat. Aber diesmal geht's mit der Stiftung Planetarium Berlin in Form von Tim Florian Horn mal ganz weit raus. Die Menschen haben ja dieses Jahr einen Rekord aufgestellt, sind nämlich einmal so um den Mond herum geflogen. 407.000 Kilometer weit weg, aber es geht natürlich noch weiter. Ne? Was ist denn so mit diesen ganzen Sonden und Satelliten, die wir vor Jahren mal rausgehauen haben? Ja, die haben ja längst unser Sonnensystem verlassen. Voyager 1 und 2 und Pioneer 10, die sind schon irgendwie so Milliarden Kilometer entfernt in den interstellarischen Raum entlassen. Ja, schaffen es Menschen auch mal dahin? Ja, und was wird da so dann erforscht, wenn diese Sonden da so sind? Das wird alles geklärt werden am Montag zwischen 19 und 21 Uhr bei Kosmorama. Wir hören uns.

0: Das war Anja Schneider und Anja Schneider wird auch wieder werden, denn am Samstag, den 3. Oktober, gibt es wieder eine legendäre Pump-Party von Anja. Pump-Party, das bedeutet, weiß nicht, gibt's Austern? Muss ich jetzt nochmal nachschauen. Aber auf jeden Fall einen schönen Day-Rave wieder im Ohm in der Kulpinicker Straße. Ich sag mal unten im Keller vom Tresor. Und diesmal lädt sie sich dazu, also sie lädt sich ja immer noch jemanden ein dazu, die Legende Karotte.
1: Ja.
0: Verrückt, oder? Auf jeden Fall. Das sind auf jeden Fall zwei richtige amtliche Häschen, die da durch das Ohm hoppeln. Anja Schneider und Karotte nächsten Samstag ab 16 Uhr. Jawohl. Und wer dabei sein will, der kann mir gerne schreiben an derabend@fluxfm.de betreff Anja Schneider. Dann seid ihr auf jeden Fall im Lostopf für Gästeliste. Hier gibt's

0: Hätte ich vor 10 Jahren, glaube ich, auch nicht gedacht, dass die mal zusammenarbeiten. Solomoon und Skrillex. Ja, gut. Wow. Ne? Ich glaube, wenn die beiden ihre Bankkonten zusammenschmeißen, dann können sie sich locker den Klunkerkranich kaufen in Neukölln, um da mal hinzukommen. Ja, ja, einer der, es muss nicht immer Pascha sein oder Patscha sein. Man kann auch gerne mal in Neukölln ausgehen. Vor allem so einen charmanten Club wie den Klunkerkranich, glaube ich, den findet man woanders gar nicht. Würde ich ihn jetzt mal behaupten. Der Phil ist da vom Klunkerkranich. Ich schmiere ihm schon so ein bisschen Klunkerkranich-Futter um seinen Schnabel, denn er möchte einiges erzählen. Denn der Klunkerkranich, der fliegt jetzt nicht im Herbst irgendwo hin, wo es schön warm ist, sondern er lädt uns ein, nach Neukölln zu kommen.
1: Genau, ja, wir sind jetzt in unserer Off-Saison angekommen. Wir haben jetzt noch bis zum 3.10. durchgehend auf und genau im Oktober. Na, wir merken es schon so langsam. Der Herbst ist da.
0: Bisschen kalt so ab 20 Uhr.
1: Heute Morgen habe ich schon gefragt, machen Sie die Heizung bald mal an? Wann kommt das? Wir haben schöne Sachen dabei. Also auch ein neues Format, dieses ja bei uns gelandet ist, hier von DJ Ipek. Die kennst du bestimmt auch, genau. Und Ipek hat zusammen mit Arso ein Format, das heißt Deep Dibbe. Und das ist wirklich spezifisch türkisch Pop. Und zwar, das geht dann später schon in Dance, also Turkish Arab Dance, ne, Kurdisch und so weiter. Aber da läuft am Anfang schon auch so wirklich dezidiert türkische Musik und das wird wahnsinnig gut angenommen. Ein wunderschöner Dancefloor, auch eine sehr queere Veranstaltung und ich bin wahnsinnig happy, dass das vor allem halt als ein Laden in Neukölln so eine Veranstaltung jetzt bei uns
0: voll
1: ist.
0: Voll gut, ja.
1: Wir haben auch einige Mitarbeitende, die quasi türkischen oder kurdischen Hintergrund haben. Die sind auch nur so, die reißen sich um die Schichten bei dieser Veranstaltung. Genau, die sind am 1.10. da. Die machen dann oben im Club. Also das ist wirklich, da wird intensivst getanzt. Genau, und am 2.10. da ist die Bärbel da. Bärbel ist Teil von Crewport, auch wirklich eine super spannende, coole Crew. Da ist Susi und Paula auch drin. Die haben ja dieses Jahr auf Steel for Talent diesen Let Me Introduce You to My Friends, also einer meiner Banger des Jahres, rausgebracht. Und die Bärbel macht diese Bells-Veranstaltung bei uns. Auch sehr schön, wer die immer weiter wächst und immer neue Konzepte und Ideen mitbringt. Dieses Mal auch wieder mit einer Live-Band. Kitty and the Cat, so ein Electropunk-Duo. Würde man fast so ein bisschen sagen, Peaches trifft Icky Mel mit Drag. Genau, da spielt unter anderem auch Biso von der Rebellion der Träumer. Und das Folge der Wolke Kollektiv macht unten ein Showcase im Wohnzimmer.
0: Klingt ein bisschen fast wie Fusion für zu Hause.
1: Ein bisschen,
0: ja. So, ne?
1: Für die Hosentasche.
0: Für die Hosentasche. Für unter die Flügel. Das war der Film vom Klunkerkranich. Kleiner Ausblick, was so geht in den kommenden Wochen auf dem Klunkerkranich. Auf jeden Fall könnt ihr gerne euch auch auf der Homepage informieren. Und ihr habt schon gehört, das ist ein reichhaltiges Programm. Wir hören Bisu mit Hear Me, wie gesagt, von Rebellion der Träumer, auch mit dabei beim Klunkerkranich am
1: 2. Oktober.
0: 2. Oktober. Das klingt für mich immer als noch so weit weg, ne? Oktober. Nee, ist ja um die Ecke.

So, Matti wackelt jetzt auch nochmal in den Sonntagabend rein und auf seine schöne Couch. Euch noch ganz viel Spaß hier im Flux FM-Programm. Für gute Musik kennt er uns ja, ist natürlich gesorgt. Guten Wocheneinstieg morgen und bis die Tage. Habt eine gute Zeit. Matti Beck verlässt jetzt hier augenblicklich das Studio. Jawohl.

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